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0: David Guetta mit der ultra-talentierten Sia, Beautiful People. Wunderschönen guten Morgen, Zürich.
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0: Ja, und es ist Sommerzeit, das heisst, wir machen das Best-of. Und bei dem Best-of, aus dem könnte man eigentlich gerade 10 machen. Weil heute geht es um den Hut, respektive um die Redewendung Hut ab. Wir mal schauen, was es da so gibt mit Hut. Alles unter einen Hut bringen, das ist klar, wenn man viele Sachen gleichzeitig muss schaffen, auf den Hut sein, den Hut nehmen etc., etwas aus dem Hut zaubern. Aber wenn man vor jemandem den Hut zieht, ihn also respektiert, dann heisst es ganz einfach Hut ab.
3: Was bedeutet eigentlich Hut ab?
6: Hut ab? Vielleicht so Fest oder so, wo man Hut wegnehmen muss.
3: Also eine Party oder was?
6: Ja, so Hut abnehmen.
3: Und wie sagt man denn dieser Party?
6: Es könnte Hut ab Party heissen.
3: Und was macht man denn an dieser Party, außer den Hut abnehmen? Also legt man den vielleicht auch wieder mal an?
6: Also vielleicht tanzen und dann Hut abnehmen, wenn irgendwie irgendeine Uhrzeit oder so, nachher wieder anlegen und alle sind halt mit dem Hut.
3: Was bedeutet eigentlich Hut ab?
7: Bitte?
3: Hut ab.
7: Keine Ahnung. So reiss dich zusammen oder so. Nimm mal deinen Hut ab oder so.
3: In welcher Situation sagt man manchmal Hut ab?
7: Zum Beispiel, wenn jemand am Hausaufgaben machen ist oder deine Mutter kommt rein, dann sagt sie vielleicht Hut ab. Also reiss dich zusammen.
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0: wunderschöne Tracks heute Morgen hier auf Energy Zürich. Teddy Swims ist das mit Mr. Know-It-All. Er war gerade auf dem Gurten.
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0: Und wir wechseln zum Dermot Kennedy mit einem empowering Song namens Outnumbered. Für alle, die sich ab und zu in der Unterzahl fühlen, dann ist eben der Partner im richtigen Moment.
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1: Wunderschönen guten Morgen zu dir. Am 20. Juli ein kleines Preview auf die nächste halbe Stunde. Wir haben unter anderem nicht Elizabeth Taylor persönlich, sondern Taylor Swift mit dem Song Elizabeth Taylor plus. Für mich ein Sommerhit, auch wenn es nicht zwingend eine Musik, Kygo und Conrad mit Firestone plus ein Classic. Hello Black mit I Need a Dollar, gönnt dem Mann mal einen Dollar.
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1: Heute von Franzi Schwitzer.
2: Die spanische Nationalmannschaft kann nach 16 Jahren wieder einen WM-Pokal mit heimnehmen. Der Europameister schlägt nach der längsten WM der Geschichte seine Gegner aus Argentinien mit 1-0 in der Verlängerung. Ganze 105 Minuten hat es gebraucht, bis der Ferran Torres den Ball endlich im Netz konnte versenken. Wobei die Partie schon viel früher konnte entschieden werden. Die Leistung von Argentinien ist nämlich, man könnte sagen, enttäuschend gewesen. Definitiv mehr Spannung hat Madonna in Halbzeitshow auf Spielfeld gebracht, persönlich chauffiert von den Spielerlegenden Ronaldinho und Ronaldo. Mit Auf- und Abbau ist die Pause aber definitiv länger gegangen als die regulären 15 Minuten, die vorgeschrieben wären. Nichtsdestotrotz, La Roja trägt mit Stolz nicht nur den FIFA-WM-Pokal mit heim, sondern auch noch Gewinnerring und zahlreiche Siegerfotos, wo sich ganz frech der US-Präsident Donald Trump und der FIFA-Boss Gianni Infantino draufgeschlichen haben. Viva España!
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1: Ja, es wird eine sommerliche Woche angenehmer als letzte Woche, je nachdem, ob du auf Temperaturen über 30 Grad stehst. Ich nicht so fest, sobald es auf die 35 zugeht. Aktuell haben wir für diese Woche 25, 27. Also alles im Rahmen, tendenziell trocken. Also immer noch bestes Bodywetter, einfach ohne die Hitze.
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1: Aktuell haben wir noch keine Meldungen von der Straße, das heisst, du hast freie Fahrt und ich übergebe den Taylor Swift für Elizabeth Taylor.
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Wunderschönen guten Morgen, Zürich. Das ist Lost Frequencies mit Where Are You Now. Es ist der 20. Juli und schön bist du wach mit uns. Nach über einem Monat wissen wir nämlich jetzt, wer Fußball-Weltmeister ist. Nachdem die Schweiz eine hervorragende Kampagne gefahren ist, ist es am Schluss zu Spanien gegen Argentinien gekommen. Und Spanien gewinnt das nach Verlängerung. 106 Minuten hat es insgesamt gebraucht. Wir schauen nachher natürlich noch mal genauer drauf. Im Verlauf vom Morgen, vor allem dann am 6 Uhr und gerade nachher. Wir freuen uns drauf und bis dann mal guten Morgen. Und für alle spanischen Zuhörer, buenos dias. Mehr kann ich nicht.

0: Rosalind ist das mit Snap, 20. Juli. Wunderschönen guten Morgen dir.
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0: Heute von Franzi Schweizer.
2: Spanien bodigt Argentinien im WM-Finalspiel zu New York in der Verlängerung mit 1-0 und nimmt den WM-Pokal mit heim. Über 16 Abschlüsse und 106 Minuten hat Spanier gebraucht, bis der Ball endlich im Goal gelandet ist. Von Argentinien ist bis dorthin aber nicht ein Schuss aufs Netz gekommen. Der Erlöser vom Abend war Ferran Torres. Er hat es geschafft, dass die Spanier nach 16 Jahren wieder ein WM-Titel mit heimnehmen. Wir bleiben gerade noch bei der WM. Vor allem neben dem Rasen hat es bei dieser Fußball-Weltmeisterschaft Diskussionen und Kontroversen gegeben. Darum fordert der Ex-Bundesrat und aktuelle Europarat-Generalsekretär Alain Berset, dass sich bis zur nächsten WM 2030 einiges ändert. Die FIFA müsse sofort den Arbeitsdialog starten, damit politischer Druck, rassistische Beschimpfungen oder riesige Sportwetten bei der nächsten Ausgabe kein Thema mehr sei. Auch die Gewitter der letzten paar Tage haben die Trockenheit in der Schweiz nichts ändern können. Der Klima- und Umwelthistoriker Christian Pfister hat gegenüber dem SRF sogar vor einer Dürre, wie sie in Europa vor knapp 500 Jahren zuletzt vorkam. 1540 hat es laut Aufzeichnungen zwischen Februar und September gerade mal 6 Regentage gegeben. Für das Regendefizit wieder auszugleichen, bräuchte es über mehrere Wochen regelmässigen Niederschlag.
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0: Ja, und aktuell sieht es nicht aus, als würde die Trockenperiode irgendwie einen Abbruch bekommen. Wir haben 25 Grad durchgehend Minimum die ganze Woche. Es sollte tendenziell trocken sein. Also heute regnet es nicht. Morgen ist es bewölkt. Das ist schwer vorauszusagen. Aber grundsätzlich mal bis etwa am Donnerstag erwarten wir eigentlich keinen grossen Regen. Und immer mindestens 25 und maximal 27 Grad.
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0: Ja, was merkt man, dass Sommerferien ist? Man hat keine einzige Verkehrsmeldung, außer auf der A2 Luzern Richtung Gotthard. Dort der Wasser bis Göschenen 1 Kilometer steil. Im Moment, aller Rest ist frei.
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0: Buenos dias, como estás hoy? Mehr kann ich wirklich nicht. Bitte verzeiht mein Duolingo Spanisch. Spanien ist Fußball-Weltmeister, schlägt Argentinien mit 1-0 in der Verlängerung und das Ganze mit 0 Schuss aufs Goal von Argentinien. Sehr, sehr eine klare Sache, wenn man zurückschaut. Wir schauen vor allem nachher noch auf die Promiliste, die sich da eingefunden hat am WM-Final. Und bis dann übergeben wir dem wunderbar sympathischen spanischen Fan. Buenos dias.
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0: Ed Sheeran, Eyes Closed, 20. Juli, wunderschönen guten Morgen. Sie ist vorbei, die Fußball-WM, und sie endet mit dem Titel von den Spanier.
1: Er ist so geil, die Spanier sind die Geister!
0: 1-0 in der Verlängerung, 160. Minute ist es entschieden worden. Und Argentinien hat nicht viel entgegensetzen können, muss man ehrlich sein. 0 Schüsse aufs Goal über die ganze Spiellaufzeit, also über die ganzen 120 Minuten. Es ist nur eine Frage von der Zeit gewesen, glaube ich, bis das entscheidende Goal gefallen ist. Aber was wir vor allem spannend gefunden haben in dieser Zeit, ist, wer da überhaupt alles im Publikum zu finden war. Unter anderem natürlich ein Pharrell Williams, lässt sich das nicht nehmen. Aber es ist ein Schaulaufen gewesen. Ich habe da mal eine kleine Liste zusammengestellt. Beyoncé natürlich dort gewesen, Jay-Z, Rihanna, aber auch ein Mick Jagger von den Rolling Stones, Dua Lipa mit ihrem Göttergatte Callum Turner, der Drake, da hat unglaublich viele Leute, die nicht mal performt haben. Die Halbzeitshow haben wir gar noch nicht geredet, aber das alles versammelt und das war wie so ein zweites Spiel gewesen zum Verfolgen. Eröffnet hat übrigens der Herr da.
2: So as we gather for one final chapter,
0: Tom Cruise.
2: Celebrate a tournament that brought the world together.
0: Episch wie immer.
2: Let us celebrate each other. This is football. This is unity. And this is greatness.
0: Ja, yeah, schon ein bisschen Gänsehaut gehabt, kurz bevor das Spiel losgegangen ist. Und dann hat es noch eine lustige Verwechslung auf dem SRF. Der Sascha Rufer hat jemanden nicht erkannt. Er hat gemeint, es ist
3: Brad Pitt, wie viele andere auch auf der Tribüne. Ich sag's nur einmal. Das Dokument mit all den bekannten Schauspielern und Akteuren und Promis, die hier mit dabei sind, umfasst 12 Seiten.
0: Also 12 Seiten, man kann es ihm nicht verübeln. Er hat gemeint, es sagt der Brad Pitt. Es ist aber
3: Javier Bardem?
0: Nein.
3: Matt Damon ja. Das war nicht Brad Pitt, das war Matt Damon.
0: Richtig.
3: Erzähle Geschichte.
0: Der Matt Damon. Wir müssen aber freisprechen, weil Fox hat den gleichen Fehler gemacht und beim Fox den Matt Damon nicht erkannt.
4: Brad Pitt also among the fans here. Oh, it's Matt Damon.

0: Heute ist mich wieder wach.
1: So, und damit bist auch du wachgeschüttelt. 20. Juli haben wir das Energy Zürich. Wir werden rich.
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1: Jeden Montag gehen wir den Finanzfragen an, die dich beschäftigen. Du kannst dich übrigens auch melden, wenn du eine Frage hast, auf energy.ch. Aktuell widmen wir uns der Frage von der Katrin.
3: Hallo Finanzfabio. Ich bin im Moment am Schauen wegen Geld. Und ich wollte dich fragen, was sind im Familienalltag die Ausgaben, die so am häufigsten unterschätzt werden? Und wo kann ich sparen, ohne dass ich auf meine Lebensqualität verzichten.
1: Also, Familienalltag, was gibt es da für Möglichkeiten, lieber Finanzfabio?
4: Es ist so, man hat immer das Gefühl, man muss den Kaffee to go verzichten und so weiter, aber das bringt euch am Ende des Monats vielleicht ein paar Franken. Die Hebel, die wirklich am meisten Geld rumliegt, sind eigentlich Wohnkosten. Also das heisst, wenn du eine Miete hast, die 300 Franken weniger ist, sind das 3'600 Franken im Jahr. Zum Wohnen gehört aber auch ganz viele Versicherungsgeschichten. Die mal anschauen mit seinem Versicherungsberater, sagen, hey, ich muss da Geld sparen, was haben wir für Lösungen? Dann das andere ist Mobilität. Ganz, ganz viele Familien haben zwei Autos und das eine Auto steht irgendwie 23 Stunden am Tag rum und wird nicht gebraucht. Das sind Sachen, die einen grossen, grossen Impact haben.
1: Also es sind schon mal ganz viele Eckpfeiler, gibt es noch mehr?
4: Das andere ist Lebensmittel. Ganz, ganz viele Sachen, die wir einkaufen, werden gar nicht gegessen, respektive man kauft ein. Entscheidet sich dann am Donnerstag spontan auswärts essen, was auch wieder Geld kostet, logischerweise. Tut wegen dem den Salat nicht machen, den man eingeplant hat, wird weggehört. Wegen dem, ein Kochplan kann extrem helfen, und dass man den mit Aktionen durchsteuern, ja. Aber das ist natürlich auch da, wo mir Stress verursacht, wenn man die Aktionen nachher jagt. Wegen dem sage ich, wenn ihr sparen wollt, macht es bei den Sachen, die wirklich einen Effekt haben, sei es Wohnen, sei es Mobilität. Die Sachen, die kosten halt einfach wirklich, wirklich Geld.
1: Also, liebe Katrin, ganz viele grosse Hebel, die du kannst ziehen, wenn es darauf ankommt. In dem Fall viel Spass beim grossen Sparen.
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0: mit Waves, Robin Schulz Remix, irgendwie ganz eine eigene Energie, der Song. Evergreen, irgendwo zwischen Sommerhit, verträumt, Wellen, Strand, ist ganz schwer festzumachen. Darum für immer toll, 20. Juli, Energy Zürich. Und wir schauen vor auf die nächste halbe Stunde, unter anderem mit zwei Powerfrauen. Wir fangen dann mit der Bibi Rexha. I'm good, Klammer zu, respektive Klammer auf, Blue, natürlich auf der Basis von Eiffel 65 damals. Und dann haben wir noch Riri. Mit Root Boy, das Ganze alles in der nächsten halben Stunde.
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0: Von Franzi Schweizer.
2: Ein Happy End hat der Walliser Yannick das Wochenende erlebt. Am Freitagvormittag ist nämlich sein 9 Wochen alte Welpe Juna weggekommen. Mutmasslich gestohlen von zwei Männern, die das Ilexa mit einem französischen Kennzeichen sind von Haus zu Haus gefahren und ihre Arbeit angeboten haben. Ein Aufruf auf Social Media ist tausendfach geteilt worden und die Familie aus dem Wallis hat dort die Polizei und die Grenzposten informiert. Die gute Nachricht ist einen Tag später gekommen. Der kleine Shiba Inu-Welpe ist in einem französischen Tierheim näher Grenze zur Schweiz abgegeben worden. Am Samstagabend hat Yannick seine Juna also wieder in die Arme schliessen. Und die kleine Faulnase hat jetzt sogar einen eigenen Insta-Account. Auf dem jüngsten Bild liegt der kleine Shiba Inu zufrieden im Garten. Vom Erlebten sei nichts mehr zu spüren, heisst es neben dem Post.
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0: Immer noch eine warme bis heisse Woche, aber nicht mehr so heiss wie letzte Woche. Wir haben 25 Grad am heutigen Tag, 25 Grad morgen, dann geht es kurz auf und auf etwa 27. Am Donnerstag wieder 25. Also es pendelt immer ein bisschen hin und her zwischen diesen 25 und 27 Grad. Ich würde deswegen sagen, perfektes Bodywetter, ohne dass es ultra heiss wird.
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0: Sommerferienverkehr heisst fast kein Stau. Wir haben einmal zwischen dem Limmataler Kreuz und dem Gubristunnel einen kleinen Moment, wo es stockt und dann noch vor dem Gotthard. Das wird dich je nachdem auch interessieren, wenn du in Richtung Süden unterwegs bist. 2 Kilometer Stau zwischen Wasser und Göschenen. Zeitverlust aktuell etwa bei 20 Minuten. Allerdings ist frei, dir eine gute Fahrt und einen guten Morgen. Wir machen weiter mit dem Luis Capaldi und Alm.

0: David Guetta ist das gewesen mit der Bibi Rexha, I'm good. 20. Juli, ich hoffe, dir geht's auch gut. Und falls nicht, also unabhängig davon, haben wir eine tolle, tolle Verlosung.
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0: 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Und er hat zwar den Führerschein an, aber er hat im Moment nicht genug Geld für ein Auto und in diesen 3 Monaten könnte er das natürlich perfekt nutzen. 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
0: So, und wir beginnen den Riri mit Root Boy. Falls du noch nicht wach bist, bist du es definitiv nach dem Lied. 20. Juli, Energy Zürich. Guten Morgen.

0: Riri, Rude Boy, wunderschönen guten Morgen. Schön, bist du so früh wach. Es ist 17 vor, nein, 16 vor 7.
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0: Ja, wenn du zu denen gehörst wie ich, die daheim sind in den Sommerferien und sich immer wünschen, dass sie nicht schlechtes Wetter verwünschen, weil sie nicht in der Ferien sind, dann ist das genau so eine Woche für dich und mich. 25 Grad bis maximal 29 dann am Samstag, aber 25, 25, 27 und 25 die nächsten 4 Tage. Also Sommerferien.

0: wunderschönen guten Morgen an dem 20. Juli. Temper City ist das gewesen mit Self-Aware. Und wir sind in der Sommerferien. Das heisst, wir machen das Best-of aus unserem Bärchen und Hasi. Wir gehen zurück auf die besten Folgen. Heute sind das die Elle, der Elvin und die Sarah, die beiden frisch verlobt. Wir hören rein.
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2: Frisch verlobt und immer noch frisch verliebt, hoffentlich, der Elvin und Sarah. Hoi, guten Morgen.
0: Guten Morgen zusammen.
3: Guten Morgen.
4: Guten Morgen.
2: Wie hat er den Antrag gemacht, Sarah?
4: Im Hotel.
2: Das klingt nicht so romantisch.
0: In der Lobby, im Penthouse, wo?
2: Sie sind überhaupt nicht überzogen. Im Hotel.
4: So herzige dekoriert.
0: Eben.
2: Okay, aber das hätte ich jetzt nicht aus den Socken geworfen, oder wie? Aha, okay. Das überhaupt nicht überzeugt. Also, ihr seid schon noch verliebt, oder? Ihr freut euch heiraten und so, steht ihr gleich an die Hochzeit?
4: Natürlich.
3: Definitiv.
2: Also, sehr gut. In dem Fall müsst ihr einfach noch ein bisschen warm werden und wach werden, vor allem heute Morgen. Janik, mit wem willst du zuerst spielen?
0: Mit dem Elvin. Wenn du schon so gut dekorierst, dann will ich noch mehr Sachen von dir wissen. Ist gut?
3: Alles klar, machen wir so.
2: Sarah, dich tun wir auf die andere Leitung. Bis nachher.
4: Nachher.
2: Also, Elvin, wir fangen ganz vorne an bei eurer Kennenlerngeschichte. Ihr habt euch bei einem Geburtstagsfest kennengelernt.
3: Jawohl, genau.
2: Dann wollte ich jetzt nämlich wissen, was wünscht sie sich denn als nächstes auf den Geburtstag?
3: Neue Apple Watch.
2: Oh, das ist aber ein teures Geschenk.
3: Ja, wir haben letztens davon gehabt. Ich glaube, es ist das.
2: Bin ich froh, musst du ihr das kaufen, nicht ich. Habe ich so aufgeschrieben. Janik hat gerade die zweite Frage parat.
0: Ihr seid ja verlobt und ich will wissen, wohin wünscht sie sich, dass ihr in die Flitterwoche geht?
3: Ich wünsche sie Südafrika.
0: Ah, das ist aber sehr genau. Ja. Weißt du auch schon, wohin in Südafrika?
3: Wir haben eine Bekannte, die dort ein schönes Resort hat. Und von dem ist es drin, dass wir dort eine Flitterwoche machen.
2: Und dann habe ich sonst jetzt extra noch eine Frage für dich vorbereitet. Welches Dessau muss denn Sarah unbedingt in den Koffer packen für die Flitterwoche?
3: Welches Dessau? Schwarze Kettige.
2: Schwarze, wie viel?
3: Schwarzes Knüpft, verkettet.
2: Es verkettet.
0: Tönt spicy.
3: Ja, ist spicy.
2: Nehmt euch da nicht aus beim Flughafen, so, wenn da so Ketten im Koffer sind.
3: Es sind schon noch so schwarze Lederbanden, so verknotet.
2: Also gut, so glaube ich, wollte ich eigentlich gar nicht wissen.
0: Das wäre eine gute Flitterwoche, das ist
2: für mich. Also, wir holen schnell Sarah wieder zurück. Da ist sie wieder, Sarah. Oh, hoi.
4: Hallo.
2: Sarah, wann hast du Geburtstag?
4: Im Mai.
2: Im Mai? Oh, das ist in dem Fall schon gleich. Und da sind wir natürlich auch froh. Der Elvin ist nämlich super vorbereitet. Was wünschst du dir auf den Geburtstag? Was hat er eigentlich gesagt?
4: Neue Uhr.
0: Mhm, was für eine?
4: Ich hoffe jetzt mal eine Apple Watch.
0: Korrekt. Erste Frage. Ja, erster Punkt. Dann sind wir verlobt und es geht bald einmal in die Flitterwoche. Wohin soll es denn bitte schön gehen?
4: Auf Südafrika.
0: Auch schon beschlossene Sache. Und jetzt wird es spicy. Jetzt bin ich sehr gespannt. Welches Dessau musst du unbedingt mitnehmen?
4: Ja, da werde ich jetzt mal an seinem Lieblingsdessau denken. Dann so ein schwarzes Lederdessau.
0: Mhm.
2: Bist du noch zufrieden?
4: Ja.
0: Beschreib noch mal, wie das genau aussieht.
2: Janik kann alle Details wissen.
4: Ja, das ist nicht so viel Stoff.
0: Aha, wir haben von so Ösen, Metallösen und so gehört. Also so ein bisschen ledermässig, oder?
4: Ja, genau.
0: Das ist korrekt. Das gibt
2: von... Richtig! Ich habe wirklich ganz schnell wieder weg von dem Dessau. Das ist mir zu detailliert jetzt gerade für heute Morgen. Aber das ist natürlich richtig 3 von 3 Punkten. Das ist euch ein Vorhochzeitsgeschenk quasi von uns.
4: Hey, danke vielmals.
2: Bitte gern geschrieben. Hey, danke euch vielmals fürs Mitspielen. Ganz eine schöne Hochzeit dann und eine schönere Flitterwoche euch zwei.
3: Danke
2: vielmals. Danke.
1: Gut.
2: Tschüss
1: zusammen. 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
0: Und wir machen weiter mit dem Track If I Were Sorry, wo ihm die Schuld gegeben wird. 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

0: Myra Smith mit Stargazing. Das neue Album ist rund einen Monat, nein, einen Monat und einen Tag bereits draussen. Wunderschönen guten Morgen dir.
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0: Für dich von Franzi Schwitzer.
2: Die Gewitter der letzten paar Tage haben ihre Trockenheit in der Schweiz nichts können ändern. Der Klima- und Umwelthistoriker Christian Pfister redet gegenüber dem SRF sogar vor einer Dürre, wie sie zu Europa vor knapp 500 Jahren zuletzt ist vorgekommen. 1540 hat es laut Aufzeichnungen zwischen Februar und September gerade mal 6 Regentage gegeben. Für das Regendefizit wieder auszugleichen, bräuchte es über mehrere Wochen regelmässigen Niederschlag. Das Kabinenpersonal von Swiss protestiert still gegen ihren Mutterkonzern Lufthansa. Neu sollten die Angestellten bei der Begrüssung eigentlich erwähnen, dass die Swiss jetzt zur Lufthansa gehört. Der Satz wird aber meistens weggelassen, wie die NZZ am Sonntag berichtet. Der Stillprotest der Crews richtet sich vor allem gegen das Vorgehen des Mutterkonzerns, der Entscheide zu Flugplänen oder Preisen neu nur noch von Frankfurt aus trifft. Spanien bodigt Argentinien im WM-Finalspiel in New York in der Verlängerung mit 1-0 und nimmt den WM-Pokal mit heim. Über 16 Abschlüsse und 106 Minuten hat Spanier gebraucht, bis der Ball endlich im Goal gelandet ist. Von Argentinien ist bis dorthin aber nicht ein Schuss aufs Netz gekommen. Der Erlöser vom Abend war Ferran Torres. Er hat es geschafft, dass die Spanier nach 16 Jahren wieder ein WM-Titel mit heimnehmen.
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0: Ja, eine angenehme Sommerwoche. 25 Grad Minimum für die nächsten 7 Tage. Es krabbelt auf. Auf 27 Grad am Mittwoch und am Freitag. Dazwischen immer wieder 25 Grad. Es sollte eigentlich trocken bleiben. Das ein oder andere Regen, Schauerli und Gewitterli ist nicht auszuschliessen. Aber grundsätzlich eine angenehme Sommerwoche. Aber nicht täuschen lassen, bitte trotzdem deine Sonnencreme mitnehmen, sonst wird deine Haut dann rochen.
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0: 3 Meldungen insgesamt im gesamten Sendegebiet, wo du uns empfängst. Haben wir A1 Nordring Zürich, haben wir zwischen dem Limmataler Kreuz und dem Gubristunnel, also kurz vor dem Tunnelportal, den Stau, dann gegenrichtig auf der A3 Urdorf Süd bis Zürich West. Das ist sicher der grösste Stau im Moment, ausser du bist in Richtung Süden unterwegs, dann verlierst du noch 20 Minuten zwischen Wassen und Göschenen vor dem Gotthard.
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0: Buenos Dias am Weltmeister Spanien. Gestern haben sie es geschafft. Sie haben im Finale gegen Argentinien gewonnen. Es ist relativ schnell erzählt, das Goal von dem.
4: Es wird länger und länger und es ist alles da! Und das Tor ist da! Spanien geht in Führung!
0: Aber 106 Minuten hat es gedauert, um Argentinien irgendwie in die Knie zu zwingen. Sie haben sich wacker gewehrt, auch zu zählen, aber am Schluss dann ja null Schüsse aufs Goal vor allem. Das dann der Unterschied gewesen. Darum, sportlicher schnell erzählt, wir schauen nachher zurück auf die Halbzeitshow nach der Katy Perry und dem Michael Patrick Kelly. Wunderschönen guten Morgen.

Wunderschönen guten Morgen hier auf Energy Zürich. Michael Patrick Kelly mit The One. Es ist der 20. Juli, 9 ab 7. Und gestern ist sie zu Ende gegangen. Die Fußball-WM, die längste, die grösste aller Zeiten, am meisten Teams etc., aber am wenigsten Schuss aufs Goal jemals. Argentinien 0 Schuss aufs Goal gebracht in 120 Minuten. Das erste Team, wo das leider nie zustande gebracht hat, das Goal wirklich einmal zu tüpfen oder zumindest der Goalie. Und durch das gönnt am Schluss Spanien 1-0. Relativ klares 1-0, muss man dann am Schluss sagen. Darum, das Sportliche ist mega schnell erzählt. Spanien ist Weltmeister. Herzliche Gratulation. Aber die Halftime-Show, die hat natürlich wieder zu reden gegeben. Im Verlauf von dem Spiel, ist sie zu lang, gibt sie, soll sie geben. Aber am Schluss ist sie eigentlich spannender gewesen als eine Super Bowl Halftime-Show, weil noch die grösseren Stars und gefühlt noch mehr dort auftreten sind. Angefangen haben wir mit Madonna und Music, wer sich noch erinnern mag. Der Fahrer in der Limo von dem Videoclip ist der Ali G. Und der ist ja auch schon wieder unterwegs für einen neuen Film irgendwann einmal. Also Madonna mit Music, dann haben wir die Muppet Show mit. Ihre spezielle Interpretation von der Seven Nation Army, von der White Stripes. Dann hat Südkorea nicht fehlen mit ihrer Boygroup BTS. Hat also schon Laune gemacht, da kann man sagen, was man will. Ist ein bisschen lang gegangen natürlich für eine Halbzeit im Fußball, aber grundsätzlich einmal hat es richtig Spass gemacht. Und dann darf natürlich jemand nicht fehlen, respektive zwei, Shakira und Burna Boy mit ihrer Hymne. Die hat uns über einen Monat jetzt begleitet, wenn wir zurückschauen. Das ist dann gleich wieder schnell gegangen irgendwie. Aber das hat natürlich jetzt Schlagzeilen dominiert. Die Die, Shakira und Burna Boy. Aber, wir machen weiter. Zur Feier des Tages, zur Feier der Halftime-Show von gestern gehen wir zurück zum Anfang von dieser Halftime-Show. Nämlich zu der Madonna und ihrem Hit. Man kann es nicht anders sagen. Music. Message ganz simpel. Musik bringt die Leute zusammen. Es tönt so einfach, es ist aber auch so. Ich wünsche ganz viel Spass mit dem Classic Madonna und Music. Wunderschönen guten Morgen.

0: Dive Into Me ist das am 20. Juli da auf Energy Zürich. Ich hoffe, du bist gut aufgestanden. Vielleicht hast du ja Sommerferien, vielleicht musst du arbeiten, so oder so. Ich begleite dich heute den Tag. Mein Name ist Yannick Ngarambe und ich freue mich auf die nächste Redewendung.
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0: Und zwar geht es ums Thema Hut ab. Und da habe ich natürlich Freude gehabt, weil ich weiss, es gibt ganz, ganz viele Redewendungen. Wir könnten das Best of nur mit Hut-Redewendungen machen. Alles unter einen Hut bringen. Auf den Hut sein, ist nicht der gleiche Hut. Denn das ist ein alter Hut. Da gibt es 100 Sachen. Wir nehmen Hut ab. Und das ist dann, wenn man jemanden für etwas respektiert und sagt, da ziehe ich meinen Hut.
3: Was bedeutet eigentlich Hut ab?
6: Hut ab? Vielleicht so fest oder so, wo man Hut wegnehmen muss.
3: Also eine Party oder was?
6: Ja, so Hut abnehmen.
3: Wie sagt man denn dieser Party?
6: Es könnte Hut ab Party heissen.
3: Und was macht man denn an dieser Party, außer den Hut abnehmen? Also legt man den vielleicht auch wieder mal an?
6: Also vielleicht tanzen und dann Hut abnehmen, wenn irgendwie irgendeine Uhrzeit oder so, nachher wieder anlegen und alle sind halt mit dem Hut.
3: Was bedeutet eigentlich Hut ab?
7: Bitte?
3: Hut ab.
7: Keine Ahnung. So reiss dich zusammen oder so. Nimm mal deinen Hut ab oder so.
3: In welcher Situation sagt man manchmal Hut ab?
7: Zum Beispiel, wenn jemand am Hausaufgaben machen ist oder deine Mutter kommt rein, dann sagt sie vielleicht Hut ab, also reiss dich zusammen.
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0: Time.
1: Ray Dalton mit «Do It Again». Wunderschönen guten Morgen am 20. Juli. Eine halbe Minute bis zum Halbi. Das gibt uns noch eine Chance, um auf die nächsten zwei Hymnen vorauszuschauen. In der nächsten halben Stunde

0: und «Sober drauf» von Alex Warren. «Carry You Home», das alles nach am halben, jetzt aber zuerst einmal gute Neuigkeiten.
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0: Heute vom Franzi Schweizer.
2: Die spanische Nationalmannschaft kann nach 16 Jahren wieder einen WM-Pokal mit heimnehmen. Der Europameister schlägt nach der längsten WM der Geschichte seine Gegner aus Argentinien mit 1-0 in der Verlängerung. Ganze 105 Minuten hat es gebraucht, bis der Ferran Torres den Ball endlich im Netz konnte versenken. Wobei die Partie schon viel früher konnte entschieden werden. Die Leistung von Argentinien ist nämlich, man könnte sagen, enttäuschend gewesen. Definitiv mehr Spannung hat Madonna Halbzeit schon auf das Spielfeld gebracht, persönlich chauffiert von den Spielerlegenden Ronaldinho und Ronaldo. Mit dabei oder Justin Bieber und Shakira. Mit Auf- und Abbau ist die Pause aber definitiv länger gegangen als die regulären 15 Minuten, die vorgeschrieben wären. Nichtsdestotrotz, La Roja trägt mit Stolz nicht nur den FIFA-WM-Pokal mit heim, sondern auch noch Gewinnerring und zahlreiche Siegerfotos, wo sich ganz frech der US-Präsident Donald Trump und der FIFA-Boss Gianni Infantino draufgeschlichen haben. Viva España!
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0: Es wird eine angenehme Sommerwoche mit Minimum 25 Grad bis und mit Sonntag. Es sollte durchgehend eigentlich trocken sein. Zwischendurch einmal bewölkt. Kann sein, dass die ein oder andere Wolke dann einmal regnet. Aber nicht am heutigen Tag. Heute durchgehend sonnig. 25 Grad. Bestes Sommerwetter. Ob du Sommerferien hast oder nicht. Weil die Body nachher die ist ja auch noch.
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0: Sommerverkehr heisst weniger Verkehr. Wir haben aktuell vor dem Gubrist nur ab dem Limmataler Kreuz einen kurzen Stau, dann in Gegenrichtung auf der Westumfahrung A3 ab Urdorf Süd bis und mit Zürich West. Das ist sicher der längste Stau, ausser du gehst in Richtung Süden. Dort hast du aktuell 4 Kilometer zwischen Amsteg und Göschenen. Und die Einfahrt Göschenen, die ist gesperrt. Aller Rest ist frei, das heisst, ich darf dich entlassen auf eine möglichst freie Strasse. Geniess deinen Tag schon mal. Wir machen weiter mit Clock Clock und Out of the Dark.

Girls Like Us, so wie wir's 20. Juli, wunderschönen guten Morgen dir. Wir machen gerade weiter mit Calvin Harris und Ellie Goulding mit Outside, aber ich muss noch schnell etwas dazu sagen, weil ich finde es doch faszinierend, was die Ellie Goulding mit schwierigen Themen zum Teil macht. Das sind immer Pop-Songs, Pop-Hymnen, aber eigentlich geht es um einen ganz schwierigen Moment, und zwar jetzt in Outside geht es um das Thema, man ist ja in einer Beziehung, dann wird es je nachdem laufen, das ist perfekt, dann heiratest Kind und so weiter, aber manchmal klappt es nicht. Und wenn es nicht klappt, dann gibt es den Moment, wo es einen zuerst weiss. Also sie sind beide in einer Beziehung und plötzlich ist einer davon wie draussen. Man ist noch zusammen, aber irgendwie bist du draussen und du weisst es, oder dein Gegenüber ist draussen und du spürst es. Irgendwie funkt es nicht mehr. Und in genau dem Moment geht es respektive um den Zustand, wo du merkst, hey, ich bin zwar noch in einer Beziehung, aber irgendwie bin ich on the outside. Da kommt Calvin Harris zusammen mit der Ellie Goulding. Ich wünsche dir einen wunderschönen guten Morgen. Steh gut auf. Viel Spass in dem Sommer.

0: Calvin Harris, Ellie Goulding, Outside. Guten Morgen.
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0: Für einmal haben wir keinen Temperaturrekord zu vermelden. Es kann aber ja einfach mal normal Sommer sein. Wir haben 25 Grad heute, morgen am Mittwoch 27, am Donnerstag wieder 25 und am Freitag wieder 27. Es sollte relativ trocken sein. Eine kleine Regenwahrscheinlichkeit am Dienstag und am Donnerstag, aber es ist ein bisschen schwer vorauszusehen. Tendenziell trocken und tendenziell ein normaler Sommer. Und wenn wir schon beim Sommer sind, machen wir doch gleich weiter mit der Shakira und dem Burna Boy mit der WM-Hymne Die Die.

0: Shakira und Burna Boy mit Dai Dai, 13 vor 8. Guten Morgen, Zeit zum Liederraten.
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2: Der Can ist ein vielbeschäftigter Mann, er hat einen Job, er hat eine Familie, ein kleines Töchterli und spielt noch Fußball. Wie bringst du das alles unter einen Hut, lieber Can?
3: Prioritäten setzen.
2: Und wo sind deine Prioritäten?
3: Ganz klar bei der Familie.
2: Gell, dann gehst du lieber mal nicht arbeiten.
3: Genau.
2: Schaffst du auch Teilzeit und bist so ein bisschen Familienvater hands-on?
3: Nein, ich arbeite 100%, aber du natürlich immer, wenn es ganz viel aufhören zum Arbeiten, dass ich noch genug Zeit mit den Kindern verbringen kann.
2: Ah, das ist schön. Und was machst du am liebsten mit deinem Töchterli?
3: Im Park gehen.
2: Schön. In welchem Park gehen wir? Wo bist du heim?
3: Wir wollen zu Friedrichsen, aber wir gehen in den Stadtpark, wo es einen Teich hat mit vielen Enten, Spielplatz, bedeckten.
2: Oh.
3: Dass wir es besser ausdrücken.
2: Das klingt wirklich nach einem herrlichen Tag. Jetzt wäre es cool, wenn du auch noch könntest, vielleicht für sie ein paar Sandalen im Dosenbach posten oder auch noch für dich, weil wir haben ja 200 Franken im Jackpot. Wenn du es also rausfindest, gibt es ordentlich Geld. Bist du ready?
3: Super, bist du ready.
2: Da kommt dein Song. Eigentlich nicht so schwierig. Wundert mich, dass es niemand rausgefunden hat bis jetzt.
3: Ich weiss, welcher Song das ist.
2: Und?
3: Aber jetzt kommen wir nicht raus.
2: Nein!
3: Nein!
2: Genau, du weisst es. Willst du raten?
3: Ich will mir überlegen. Nein, kommen wir nicht. Ich weiss, welches Lied, aber ich weiss nicht, wie der Interpret heißt. Leider.
2: Geht er wieder rauf, 50 Franken, freut sich vielleicht jemand morgen über 250 Franken. Du bist ja eh schon gesegnet vom Leben mit all dem schönen Zeug, was du da hast. Wünsche dir alles Gute weiterhin.
3: Ja, danke vielmals. Ciao, ciao. Tschüss. Ciao, ciao.
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0: Shotgun ist das gewesen, 20. Juli. Wunderschönen guten Morgen. Schön, bist wach mit einer Schützerin.
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0: Montag, 20. Juli haben wir's. Ich wünsche dir einen wunderschönen guten Morgen.
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0: Heute vom Franzi Schweizer.
5: In der Schweiz breitet sich eine neue Form von Extremismus aus, und zwar der Nihilismus. Der geht um Gewaltverbreitung ohne religiösen oder politischen Hintergrund. Einzelne Gruppen verbreiten das Gedankengut hauptsächlich im Internet. Die setzen Jugendliche unter Druck, sich selber zu verletzen, Tiere zu quälen oder sogar Mord zu begehen. Aber nicht nur in der Schweiz, sondern auch in Kanada verbreitet sich der Nihilismus. Der sind letztes Jahr mehrere Gruppen als terroristische Organisationen eingestuft worden. Lichterloh brennt hat es gestern Abend in der Luzerner Innenstadt, und zwar im Dachstock vom Hotel Continental Park, unmittelbar nahe zum Bahnhof. Die Feuerwehr ist mit einem Grossaufgebot im Einsatz gestanden, wie das SRF berichtet. Alle Gäste konnten evakuiert werden. Ein Feuerwehrmann hat sich beim Einsatz aber am Arm verletzt und ist daraufhin ins Spital gebracht worden. Nach mehreren Stunden war der Brand schliesslich unter Kontrolle gewesen. Das Kabinenpersonal von Swiss protestiert still gegen ihren Mutterkonzern Lufthansa. Neu sollten die Angestellten bei der Begrüssung eigentlich erwähnen, dass die Swiss jetzt zur Lufthansa gehört. Der Satz wird aber meistens weggelassen, wie die NZZ am Sonntag berichtet. Der Stillprotest der Crews richtet sich vor allem gegen das Vorgehen des Mutterkonzerns, der Entscheide zu Flugplänen oder Preisen neu nur noch von Frankfurt aus trifft.
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0: Wir wechseln in dieser Woche von der Hitze zu der erhöhten Wärme. Es ist Minimum 25 Grad. Es geht aber nie über 30 die ganze Woche so weit. Also heute 25, morgen 25, Mittwoch 27, Donnerstag 25 und Freitag wieder 27. Das heisst durchgehend eher trocken. Tendenziell wirklich trocken. Fast kein Regen angesagt, wenn überhaupt. Das heisst, du kannst deine Sonnencreme trotzdem mitpacken. Es wäre schade um den Sonnenbrand. Aber du kannst dann lauern, würde ich mal sagen, Sommer geniessen.
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0: Wenig los wie Sommerferien ist, wir haben vor dem Gubristunnel ab dem Limmataler Kreuz einen kurzen Stau bis zum Tunnelportal Herren, dann gegenrichtig Westumfahrung A3, der grösste Stau rund um Zürich, einmal Urdorf Süd bis und mit Zürich West, dort Eingang Uetliberg-Tunnel, wo es staut. Aller Rest rund um Zürich ist eigentlich frei, es bleibt eigentlich nur noch der Gotthard, falls du dort unterwegs bist. 4 km Stau, aktuell Zeitverlust von 40 Minuten zwischen Amsteg und Göschenen. Und die Einfahrt Göschenen, die ist gesperrt. Guten Morgen, gute Fahrt.
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0: Guten Morgen, also wir probieren es rasch. Hola, actualmente esto aprendiendo un poco de español, porque España se proclamó campeona del mundo. Spanien ist Weltmeister, mein Spanisch ist überhaupt nicht weltmeisterlich. Guten Morgen.

0: David Guetta mit Baby Don't Hurt Me. 20. Juli ist es, ein Tag nach der längsten Fußball-WM aller Zeiten, nach der grössten Fußball-WM aller Zeiten. Und was haben wir für Storylines können mitschreiben und mitbeobachten während dieser WM? Unter anderem der Goalie, der von 50'000 Follower auf mittlerweile 29,4 Millionen Follower angestiegen ist, der Goalie von Cabo Verde. Wo sind ja die kleine Grossmutter, wenn er genannt wird? Wir haben natürlich auch den Weltmeister gesehen jetzt in Spanien.
1: Er ist so geil, die Spanier sind die Geister!
0: Wir haben ein bisschen Schadenfreude reingemischt, wahrscheinlich aus Schweizer Sicht, weil Argentinien im Finale verloren hat, gestern Abend 1-0 für Spanien, der Endstand. Aber wir schwelgen schon ein bisschen in Schweizer Erinnerungen, wenn wir ehrlich sind. Die Entdeckung von Johan Manzambi, sein Rekordtransfer zu Aston Villa, was sind das, über 60 Millionen ist der Transfer wert gewesen. Ganz, ganz viele Storylines, die man können schreiben. Die historische Viertelfinalqualifikation nach 72 Jahren wieder an einem Viertelfinal von einer WM. Aber heutzutage, würde ich sagen, ist es wesentlich schwieriger gewesen. Und auch ganz viele Emotionen von einem Herr namens Sascha Rufer. Er polarisiert regelmäßig, aber er hat keinen Filter und das gefällt mir. Darum ein kleines Best-of von Sascha Rufer und ich sage im Namen von der Schweiz Danke, Sascha.
2: Manzambi!
3: Ich weiß nicht, wie es Ihnen geht, liebe Zuschauerinnen und Zuschauer, aber ich bin mittlerweile so weit, dass ich mir einen Flitzer wünsche auf dem Platz. Nur damit einer mal im Vollsprint über das Spielfeld rennt. Alle winken da, echt wie Touristen am Bahnhof. Winken die, anstatt mitzuspielen. Das ist hier eine Katastrophe. Ich hasse Elfmeterschießen. Ich hasse es abgrundtief.
4: Amdouni! Ja!
2: Kabelheld! Kabelheld! Kabelheld!
4: Ruben Vargas. Vargas.
2: Jetzt ein neues

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0: Ava Max. Mit Loving Myself, 20. Juli, wunderschönen guten Morgen, Zeit zum reicher werden.
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0: Jeden Montag stellen wir am Finanzfabio deine Finanzfragen, die du immer einreichen kannst auf energy.ch. Und das Mal hat sich Katrin gemeldet.
2: Hallo Finanzfabio. Ich bin im Moment am Schauen wegen Geld. Und ich wollte dich fragen, was sind im Familienalltag die Ausgaben, die so am häufigsten unterschätzt werden? Und wo kann ich sparen, ohne dass ich auf meine Lebensqualität verzichten muss?
0: Also, wo spart der Familie, liebe Finanzfabio, mit so vielen Verpflichtungen?
3: Es ist so, man hat immer das Gefühl, man muss den Kaffee to go verzichten und so weiter, aber das bringt euch am Ende des Monats vielleicht ein paar Franken. Die Hebel, die wirklich am meisten Geld rumliegen, sind eigentlich Wohnkosten. Also das heisst, wenn du eine Miete hast, die 300 Franken weniger ist, sind das 3'600 Franken im Jahr. Zum Wohnen gehört aber auch ganz viele Versicherungsgeschichten. Die mal anschauen mit seinem Versicherungsberater, sagen, hey, ich muss da Geld sparen, was haben wir für Lösungen? Dann das andere ist Mobilität. Ganz, ganz viele Familien haben zwei Autos und das eine Auto steht irgendwie 23 Stunden am Tag rum und wird nicht gebraucht. Das sind Sachen, die einen grossen Impact haben.
0: Gut, sind schon mal einige Punkte, um über die Bücher gehen. In Zürich müssen wir noch hinzufügen, dass es wahrscheinlich schwierig ist, so schnell eine billigere Wohnung zu finden. Aber weisst du noch andere Punkte, die man sparen kann, Finanzfabio?
3: Das andere ist Lebensmittel. Ganz, ganz viele Sachen, die wir einkaufen, werden gar nicht

0: gegessen, respektive man kauft ein, entscheidet sich dann am Donnerstag spontan auswärts zu essen, was auch wieder Geld kostet, logischerweise. Tut wegen dem den Salat machen, den man eingeplant hat, wird weggehört. Wegen dem, ein Kochplan kann extrem helfen, und dass man den mit Aktionen durchsteuern, ja. Aber das ist natürlich auch da, wo mehr Stress verursacht, wenn man die Aktionen nachher jagt. Wegen dem sage ich, wenn ihr wollt sparen, macht es bei den Sachen, die wirklich einen Effekt haben, sei es Wohnen, sei es Mobilität. Die Sachen, die kosten halt einfach wirklich, wirklich Geld.
1: Danke vielmals, lieber Finanzfabi. Und ich stelle allgemein fest, je mehr Planung, desto mehr Geld.
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0: Without You. Wunderschönen guten Morgen. 20. Juli haben wir es. 8:30 Zeit für gute Neuigkeiten.
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0: Für dich vom Franzi Schweizer.
2: Ein Happy End hat der Walliser Yannick das Wochenende erlebt. Am Freitagvormittag ist nämlich sein 9 Wochen alte Welpe Juna weggekommen. Mutmasslich gestohlen von zwei Männern, die das Ilexa mit einem französischen Kennzeichen sind von Haus zu Haus gefahren und ihre Arbeit angeboten haben. Ein Aufruf auf Social Media ist tausendfach geteilt worden und die Familie aus dem Wallis hat dort die Polizei und die Grenzposten informiert. Die gute Nachricht ist einen Tag später gekommen. Der kleine Shiba Inu-Welpe ist in einem französischen Tierheim näher Grenze zur Schweiz abgegeben worden. Am Samstagabend hat Yannick seine Juna also wieder in die Arme schliessen. Und die kleine Faulnase hat jetzt sogar einen eigenen Insta-Account. Auf dem jüngsten Bild liegt der kleine Shiba Inu zufrieden im Garten. Vom Erlebten sei nichts mehr zu spüren, heisst es neben dem Post.
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0: Ja, und während ein Janik sich über seine Fellnase freut, da freut sich der andere über die Sonne. Auch in dieser Woche 25 Grad Minimum die ganze Woche durch. Es klettert auf 27 am Mittwoch und am Freitag und sogar 29 dann am Samstag. Durchgehend trocken, tendenziell sehr trocken. Also wenig Regen, vielleicht einmal das ein oder andere Gewitter. Das haben wir ja diesen Sommer schon gelernt, dass das nicht so vorhersehbar ist, aber heute sollte es durchgehend trocken bleiben.
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0: Liebe Grüße, dein Cabrio oder dein sonstige Sommerauto A1 Nordring, das heisst zwischen dem Limmataler Kreuz und vor dem Gubristunnel, also vom Limmataler Kreuz bis zum Gubristunnel her. Ein kleiner Stau, dann ein grösserer Stau in Gegenrichtung auf der A3 zwischen Urdorf Süd bereits und Zürich West bis Eingang Jütlibergtunnel. Allerrest um Zürich ist absolut frei. Dann haben wir noch die A2, einfach weil du vielleicht in Richtung Süd unterwegs bist, 4 km. Der Stauhöhe Göschenen, also von Amsteg bis Göschenen 4 km und die Einfahrt Göschenen ist gesperrt aktuell. Aller Rest ist frei, darum übergebe ich dich in die Stimmbänder vom Iggy Kelly mit I Follow You.
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0: Ed Sheeran mit dem Justin Bieber, wo du gestern unter anderem in der Halbzeitshow vom WM-Final gesehen hast. Das war «I Don't Care» gewesen. Und jetzt verlosen wir einen Lexus.
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0: Yes, wenn du sie wirklich brauchst, die Mobilität, ist noch ein wichtiger Punkt zum Präzisieren. Für viele von uns ist das Auto einfach ein Mittel zum Zweck. A nach B, ich muss eh dorthin und solange es funktioniert, habe ich kein Problem. Es gibt aber durchaus Schicksale, wo das nicht der Fall ist, wo das Auto eigentlich nicht gerade überlebenswichtig ist, aber extrem viel erleichtert, weil es vielleicht gerade eine schwierige Zeit ist, weil man vielleicht gerade irgendwo anders her muss als sonst, Tierarzt, was auch immer, ins Spital, da gibt es alle möglichen Schicksale und du kannst dich unter anderem bewerben, für 3 Monate einen Lexus LBX überzukommen. Das heisst, wenn du dich da bewirbst mit deiner Story, entweder mit deiner oder du kannst jemanden nominieren, wo du sagst, die Person hätte das verdient. Beides geht über energy.ch und ich bin ein bisschen schauen, was für Meldungen reingekommen sind. Das ist wirklich das grösste Problem, das ich habe, ist, wir können es nur einmal verlosen. Das heisst, viele werden leer ausgehen, aber ich danke euch an jeder Stelle schon für die berührende Geschichte, unter anderem eine Mutter, die unverschuldet einen Totalschaden erlitten hat mit ihrem Auto und jetzt halt kein Auto hat bis nach dem Anfang vom Winter. Also aktuell ist das neue offenbar bestellt, aber dort fehlt jetzt ein Auto für 3 bis 5 Monate sogar. Und in dieser Zeit gibt es jetzt so einen Rochard innerhalb von der Familie, der Freund von der Schwester, der geht extra jeden Tag jetzt mit dem Roller arbeiten, so können sie ihre Autos eins weitergeben und die Mutter hat trotzdem ein Auto, aber es ist natürlich keine dauerhafte Lösung. Also das ist eins von den möglichen Schicksalen. Es gibt noch viel schlimmere, die ich gelesen habe. Es gibt leichtere, schönere Geschichten, wie in die Ferien gehen wollen. Es spielt eigentlich keine Rolle, was es für eine Geschichte ist. Wichtig ist, dass du deine Geschichte teilst und vielleicht gönnst du ja am Ende dieser Woche 3 Monate einen Lexus LBX. Danke allen, die sich melden.
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0: So, und jetzt kommt mein Lieblings-Social-Media-Lied. Da geht es immer nur darum, wenn sei das erste Mal Lady. Und es gibt so einen, der verpasst immer den Einsatz. Der macht jetzt so Lady und der kommt einfach nichts. Also ich helfe dir jetzt mal. 4, 3, 2, 1.

0: Lady, Hear Me Tonight vom Mojo 20 Studio Energy Zürich. Wunderschönen guten Morgen, schön bist du wach mit uns.
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0: Ja, ich würde sagen, angenehme 25 Grad, fast durchgehend die Woche. 25 am Montag, 25 am Dienstag, 27 am Mittwoch, 25 am Donnerstag, 27 am Freitag und sogar 29 am Samstag. Das kann sich noch leicht verändern. Grundsätzlich bleibt es aber mehrheitlich trocken. Aktuell noch kein Regen oder Gewitter in Sicht. Im Moment frühestens am Sonntag. Aber wir wissen ja, wie der Juli war und der Juni bisher. Da kann sich immer mal wieder etwas ändern. Heute wird es allerdings sonnig und wir machen weiter mit dem Meghan Trainor und Getting Girl. Guten Morgen!

0: Megatrainer mit Getting Girl. Und es sind Sommerferien, das heisst, wir schauen zurück auf die besten Bärchen- und Hasi-Folgen, die wir in den letzten paar Monaten gespielt haben. Ich gehe mal schauen, was da datumsmässig steht. Im April hat das stattgefunden. Elvin und Sarah sind das gewesen. Viel Spass mit denen zwei im Bärchen- und Hasi-Best-of.
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2: Frisch verlobt und immer noch frisch verliebt, hoffentlich, der Elvin und Sarah. Hoi, guten Morgen.
0: Guten Morgen zusammen.
3: Guten Morgen.
4: Guten Morgen.
2: Wie hat er den Antrag gemacht, Sarah?
4: Im Hotel.
2: Das klingt nicht so romantisch.
0: In der Lobby, im Penthouse, wo?
2: Sie sind überhaupt nicht überzogen. Im Hotel.
4: So herzige
0: dekoriert
4: und so.
0: Eben.
2: Okay, aber es hätte ich jetzt nicht aus den Socken geworfen, oder wie? Aha, okay. Das tut man überhaupt nicht überzogen. Also, ihr seid schon noch verliebt, oder? Ihr freut euch heiraten und so, steht ihr gleich an die Hochzeit?
4: Natürlich.
2: Also, sehr gut. In dem Fall müsst ihr einfach noch ein bisschen warm werden und wach werden, vor allem heute Morgen. Janik, mit wem willst du zuerst spielen?
0: Mit dem Elvin. Wenn du schon so gut dekorierst, dann will ich noch mehr Sachen von dir wissen. Ist gut?
3: Alles klar, machen wir so.
2: Sarah, dich tun wir auf die andere Leitung. Bis nachher.
4: Nachher.
2: Also Elvin, wir fangen ganz vorne an bei eurer Kennenlerngeschichte. Ihr habt euch bei einem Geburtstagsfest kennengelernt.
3: Jawohl, genau.
2: Dann wollte ich jetzt eigentlich wissen, was wünscht sie sich denn als nächstes auf den Geburtstag?
3: Neue Apple Watch.
2: Oh, das ist aber ein teures Geschenk.
3: Ja, wir haben letztens davon gehabt. Ich glaube, es ist das.
2: Bin ich froh, musst du ihr das kaufen, nicht ich. Habe ich so aufgeschrieben. Janik hat gerade die zweite Frage parat.
0: Ihr seid ja verlobt und ich will wissen, wohin wünscht sie sich, dass ihr in die Flitterwoche geht?
3: Sie wünscht sich Südafrika.
0: Ah, das ist aber sehr genau. Ja. Weißt du auch schon, wohin in Südafrika?
3: Wir haben eine Bekannte, die dort ein schönes Resort hat. Und von dem ist es dass wir dort eine Flitterwoche machen.
2: Und dann habe ich sonst jetzt extra noch eine Frage für dich vor. Bereitet, welches Dessous muss denn Sarah unbedingt in den Koffer packen für die Flitterwoche?
3: Welches Dessous? Das schwarze Kettige.
2: Das schwarze, wie viel?
3: Das schwarze knüpft sich verkettet.
2: Es verkettet?
0: Tönt spicy.
3: Ja, ist spicy.
2: Nehmt euch da nicht aus beim Flughafen, so, wenn da so Ketten im Koffer sind.
3: Es sind schon noch so schwarze Lederbanden, so verknotet.
2: Also gut, so glaube ich, wollte ich es eigentlich gar nicht wissen.
0: Das wäre eine gute Flitterwoche, das spüre ich. Das
2: spüre ich. Also, wir holen schnell Sarah wieder zurück. Da ist sie wieder, Sarah. Oh, hoi.
4: Hallo.
2: Sarah, wann hast du Geburtstag?
4: Im Mai.
2: Im Mai? Oh, das ist in dem Fall schon gleich. Und da sind wir natürlich auch froh. Der Elvin ist nämlich super vorbereitet. Was wünschst du dir auf den Geburtstag? Was hat er eigentlich gesagt?
4: Neue Uhr.
0: Mhm, was für eine?
4: Ich hoffe jetzt mal eine Apple Watch.
0: Korrekt. Erste Frage. Ja, erster Punkt, Punkt. Dann sind wir verlobt und es geht bald einmal in die Flitterwoche. Wohin soll es denn bitte schön gehen?
4: Auf Südafrika.
0: Auch schon beschlossene Sache. Und jetzt wird es spicy. Jetzt bin ich sehr gespannt. Welches Dessous musst du unbedingt mitnehmen?
4: Ja, da wenn ich jetzt mal an meinem Lieblingsdessous denke, dann so ein schwarzes Lederdessous.
0: Mhm.
2: Bist du noch nicht zufrieden?
4: Ja.
0: Beschreib noch mal, wie das genau aussieht.
2: Ja, ich konnte alle Details wissen.
4: Ja, das wird nicht so viel Stoff.
0: Aha, wir haben von so Ösen, Metallösen und so gehört, also so ein bisschen ledermässig, oder?
4: Ja, genau.
0: Das ist korrekt. Das gibt
2: von... richtig! Ich habe wirklich ganz schnell wieder weg von dem Dessous. Das ist mir zu detailliert jetzt gerade für heute Morgen. Aber das ist natürlich richtig 3 von 3 Punkten. Das ist euch ein Vorhochzeitsgeschenk quasi von uns.
4: Ja, cool. Hey, danke vielmals.
2: Bitte gern geschrieben. Hey, danke euch vielmals fürs Mitspielen. Ganz eine schöne Hochzeit dann und eine schönere Flitterwoche euch zwei.
3: Danke vielmals.
2: Danke.
0: Macht's gut.
2: Tschüss zusammen.
3: Macht's gut. Ciao.
1: Ciao. Bärchen und Hasi.

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1: Pride am 20. Juli da auf Energy Zürich. Wunderschönen guten Morgen. Ich bin schon mal als Morgenbuffet voraus, go schauen, was wir nächste Stunde so für dich haben. Unter anderem der junge Herr mit seiner Gitarre. And if this is what we've got, then what we've got is gold. 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Das ist der James Blunt mit Stay the Night. Dann haben wir noch Clean Bandit und Sarah Larson mit Symphony.

0: der läuft den ganzen Tag nach. Was ist dir egal? Und dann haben wir noch den Tom Gregory mit River. So, das alles und noch viel mehr in der nächsten Stunde. Schön bist du wach da auf Energy Zürich.
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0: 20. Juli, wunderschönen guten Morgen.
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0: Für dich vom Franzi Schweizer.
4: In der Schweiz breitet sich eine neue Form von Extremismus aus, und zwar der Nihilismus. Der geht um Gewaltverbreitung ohne religiösen oder politischen Hintergrund. Einzelne Gruppen verbreiten das Gedankengut hauptsächlich im Internet. Die setzen Jugendliche unter Druck, sich selber zu verletzen, Tiere zu quälen oder sogar Mord zu begehen. Aber nicht nur in der Schweiz, sondern auch in Kanada verbreitet sich der Nihilismus. Der sind letztes Jahr mehrere Gruppen als terroristische Organisationen eingestuft worden. Schwänzen wird nicht an allen Schweizer Schulen gleich streng bestraft. Am härtesten greift man aber an den Kantonsschulen Baden und Aarau durch. Ein Krankheitstag entspricht dort 1,5 Feldtage. Wer eine Prüfung oder Präsentation verpasst, verliert auf einen Schlag 10 von seinen 40 Absenzpunkten vom Semester, wie der Blick berichtet. Wegen Kopf oder Bauch will daheim bleiben, gibt es in St. Gallen oder im Neufeld Bern auch nicht mehr. Für das braucht es ein Arztzeugnis. Am Flughafen West Palm Beach in Florida ist es so leer wie noch nie. Grund dafür ist die Umbenennung vom Flughafen in Donald J. Trump International Airport. Wie ein internes Schreiben von United Airlines zeigt, sollen Passagiere ihre Flüge sogar ohne Aufpreis auf Fort Lauderdale oder Miami können umbuchen. Ganz über die Bühne ist die Namensänderung aber noch nicht. Am 18. August wird dann auch noch die Kürzung geändert. Kosten tut das Ganze übrigens 5,5 Millionen Dollar.
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0: Darfst dich auf eine angenehme Sommerwoche freuen. 25 Grad im Minimum. Es geht aber nicht mehr über 30 Grad. Ich finde das persönlich angenehm nach den paar Hitzewochen, die wir jetzt hatten. Es bleibt aber absolut sommerlich und du kannst den Sommer auch weiterhin so geniessen.
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0: Immer noch sehr wenig Meldungen wegen der Sommerferien. Die ich habe, sind aber recht konstant. Einmal vom Limmataler Kreuz bis zum Gubrisch-Tunnel her, dann auf der Gegenrichtung auf der A3 Westumfahrung ab Urdorf Süd weg vom Gubrisch bis etwa auf Höhe Zürich West. Das wäre dann der Eingang zum Uerdebeck-Tunnel. Und wenn du in Richtung Süden unterwegs bist, 4 km Stau zwischen Amsteg und Göschenen. Einfahrt Göschenen gesperrt. Aller Rest ist frei, dir eine gute Fahrt und einen wunderschönen Morgen.
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0: Buenos Dias. Nach dem WM-Sieg von Spanien versuche ich, mein Spanisch auf Vordermann zu bringen. Ich scheitere aber regelmäßig. Ich versuche es nochmal. Las Estrellas brillan juntos. Die Sterne scheinen gemeinsam. Spanien gewinnt mit 1:0 in der 106. Minute, falls du es noch nicht mitbekommen hättest. Argentinien schafft keinen einzigen Schuss aufs Goal und damit Tränen bei der Legende, beim Lionel Messi. Dir aber ein wunderschönes Lächeln bitte aufs Gesicht für den heutigen Tag. Es ist der 20. Juli und schön bist du wach mit uns.

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0: Clean Bandit und Sarah Larsson, 20. Juli, wunderschönen guten Morgen. Es geht um Hüte.
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0: Ganz genau, es geht um die Redewendung Hut ab und ich bin mal schauen, was es da so alles gibt an Redewendungen mit Hut. Aber ich finde es noch schwierig, alles irgendwie unter einen Hut zu bringen. Aber ich habe schließlich den Hut da, ich muss es irgendwie machen. Aber es ist schwierig, kurz vor dem Hut nehmen, wenn ich da versuche, all die Hüte irgendwie zusammenzubringen. Ich stecke es mir aber nicht an den Hut und das ist kein alter Hut, das ist das Best-of und da kommt Hut ab.
3: Was bedeutet eigentlich Hut ab?
6: Hut ab? Vielleicht so Fest oder so, wo man Hut wegnehmen muss.
3: Also eine Party oder was?
6: Ja, so Hut abnehmen.
3: Und wie sagt man denn dieser Party?
6: Es könnte Hut ab Party heissen.
3: Und was macht man denn an dieser Party, außer den Hut abnehmen? Also legt man den vielleicht auch wieder mal an?
6: Also vielleicht tanzen und dann Hut abnehmen, wenn irgendwie irgendeine Uhrzeit oder so, nachher wieder anlegen und alle sind halt mit dem Hut.
3: Was bedeutet eigentlich Hut ab?
7: Bitte?
3: Hut ab.
7: Keine Ahnung. So reiss dich zusammen oder so. Nimm mal deinen Hut ab oder so.
3: In welcher Situation sagt man amigs Hut ab?
7: Zum Beispiel, wenn jemand am Hausaufgaben machen ist oder deine Mutter kommt rein, dann sagt sie vielleicht Hut ab. Also reiss dich zusammen.
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0: Und jetzt auf der Hut sein, weil da kommt Tate McRae und sie ist greedy.

0: Robin Schulz, Tom Walker. Sun Will Shine, 20. Juli, Energy Zürich. Wunderschönen guten Morgen, ist wieder Zeit zum Liederraten.
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2: Der Can ist ein vielbeschäftigter Mann, er hat einen Job, er hat eine Familie, ein kleines Töchterli und spielt noch Fußball. Wie bringst du das alles unter einen Hut, lieber Can?
3: Prioritäten setzen.
2: Und wo sind deine Prioritäten?
3: Ganz klar bei der Familie.
2: Gell, dann gehst du lieber mal nicht arbeiten.
3: Genau.
2: Schaffst du auch Teilzeit und bist so ein bisschen Familienvater hands-on?
3: Nein, ich arbeite 100%, aber du natürlich immer, wenn es ganz viel aufhört mit dem Arbeiten, dass ich noch genug Zeit mit den Kindern verbringe.
2: Ah, das ist schön. Und was machst du am liebsten mit deinem Töchterli?
3: Im Park gehen.
2: Schön. In welchem Park gehen wir? Wo bist du heim?
3: Wir wollen zu Freitag sein, aber wir gehen viel aus dem Stadtpark, wo es einen Teich hat mit vielen Enten, Spielplatz, bedeckten.
2: Oh.
3: Dass wir später ausholen.
2: Das klingt wirklich nach einem herrlichen Tag. Jetzt wäre es cool, wenn du auch noch könntest, vielleicht für sie ein paar Sandalen im Dosenbach posten oder auch noch für dich, weil wir haben ja 200 Franken im Jackpot. Wenn du es also rausfindest, gibt es ordentlich Geld. Bist du ready?
3: Super, bist du ready.
2: Da kommt dein Song. Eigentlich nicht so schwierig. Wundert mich, dass es niemand herausgefunden hat bis jetzt.
3: Ich weiss, welcher Song das ist.
2: Und?
3: Aber jetzt kommen wir nicht raus.
2: Nein! Ja, genau, du weißt es. Willst du raten?
3: Ich will überlegen. Nein, kommen wir nicht. Ich weiss, welches Lied, aber ich weiss nicht, wie der Interpret heißt. Leider.
2: Geht er wieder auf 50 Franken, freut sich vielleicht jemand morgen über 250 Franken. Du bist ja eh schon gesegnet vom Leben mit all dem schönen Zeug, was du da hast. Wünsche dir alles Gute weiterhin.
3: Ja, danke vielmals dir auch. Tschüss.
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0: halftime show vom World Cup Final, kuratiert der Chris Martin von Coldplay. Das ist der Hit Paradise.
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0: Modell war das mit Rolling in the Deep. Kurze Gefahrenmeldung A3 Zürich Richtung Chur. Fast am Anfang vom Wallensee. Nach der Ausfahrt Wes ist der Kerenzer Bergtunnel. Der ist im Moment gesperrt. Es hat Gegenstände auf der Fahrbahn. Falls du also noch dort bist, Vorsicht, Kerenzer Bergtunnel Richtung Chur. Gegenstände auf der Fahrbahn. Dankeschön.
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4: Sie? 20. Juli, 3 vor 10 mit der Sabrina Carpenter.

0: wunderschöne guten Morgen, 20. Juli, Sani Hammers. Schön bist du wach mit Energy Zürich. Wir informieren uns.
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0: Für dich von Franzi Schweizer.
2: In der ganzen Schweiz ist die Waldbrandgefahr aktuell hoch. Im Ernstfall könnten Beschneiungsanlagen in den Bergen die Rettung sein. So unter anderem auch im Gebiet Adelboden-Lenk im Berner Oberland. Vom Speichersee wird das Wasser im Winter zu den Schneekanonen im ganzen Gebiet geleitet. Das ging auch im Sommer, wie der Betriebsleiter gegenüber dem SRF sagt. Die Beschneiungsanlagen sind darum mittlerweile Teil des Notfallkonzepts. Das könnte auch anderen Regionen künftig dienen. Schwänzen wird nicht an allen Schweizer Schulen gleich streng bestraft. Am härtesten greift man aber an den Kantonsschulen Baden und Aarau durch. Ein Krankheitstag entspricht dort 1,5 Feldtage. Wer eine Prüfung oder Präsentation verpasst, verliert auf einen Schlag 10 von seinen 40 Absenzpunkten vom Semester, wie der Blick berichtet. Wegen Kopf oder Bauch daheim bleiben, gibt es in St. Gallen oder im Neufeld zu Bern auch nicht mehr. Für das braucht es ein Arztzeugnis. Am Flughafen West Palm Beach in Florida ist es so leer wie noch nie. Grund dafür ist die Umbenennung vom Flughafen in Donald J. Trump International Airport. Wie es intern Schreiben von United Airlines zeigt, sollen Passagiere ihre Flüge sogar ohne Aufpreis auf Fort Lauderdale oder Miami können umbuchen. Ganz über die Bühne ist die Namensänderung aber noch nicht. Am 18. August wird dann auch noch die Kürzung geändert. Kosten tut das Ganze übrigens 5,5 Millionen Dollar.
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0: Ja, sehr entspannt die Woche, würde ich sagen, mit 25 bis 27 Grad bis und mit Sonntag. Es klettert einmal höher, das wäre am Samstag auf 28 Grad. Wir bleiben irgendwo zwischen den 25 und 30 Grad die gesamte Woche. Heute kein Regen vorgesehen, das ist vielleicht auch noch wichtig, falls du doch noch gefunden hast, du musst wieder mal deinen Regenschirm abstauben. Es gibt auch kein Gewitter im Moment, das heisst, wir sind eigentlich gut unterwegs. Ein sonniger, lockerer Start in die Woche bei 25 Grad.
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0: Ja, aktuell beschäftigen uns nur Tunnel und der Gubrisch ist nicht dabei. Wenn du in Richtung Süden unterwegs bist, dann haben wir 6 km Stau vom Steg bis Göschenen. Zeitverlust etwa 1 Stunde vor dem Gotthardtunnel. Die Einfahrt Göschenen, die ist gesperrt. Und wenn du versuchst, über den Walensee auszuweichen, dann hast du das Problem, dass bei der A3 Zürich Richtung Chur der Kärnzer Bergtunnel im Moment gesperrt ist, aber wegen Gegenständen auf der Fahrbahn. Das könnte sich also wieder legen. Mit der Zeit aktuell also Kärnzer Bergtunnel gerade am Anfang vom Walensee nach der Ausfahrt Wesen, dort gesperrt wegen Gegenständen auf der Fahrbahn. Allerdings ist frei dir einen wunderschönen guten Morgen und eine gute Fahrt.
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1: Grüezi, Montag, 20. Juli. Die News kommen heute von Franzi Schweizer.
2: In der ganzen Schweiz ist die Waldbrandgefahr aktuell hoch. Im Ernstfall könnten Beschneiungsanlagen in den Bergen die Rettung sein. So unter anderem auch im Gebiet Adelboden-Lenk im Berner Oberland. Vom Speichersee wird das Wasser im Winter zu den Schneekanonen im ganzen Gebiet geleitet. Das ging auch im Sommer, wie der Betriebsleiter gegenüber dem SRF sagt. Die Beschneiungsanlagen sind darum mittlerweile Teil des Notfallkonzepts. Das könnte auch anderen Regionen künftig dienen. Auch wenn der Festivalsommer gerade voll am Laufen ist, kämpfen immer mehr Veranstalter, um zu überleben. So pausieren dieses Jahr etwa die Stars of Sounds zu Aarberg, das Hive Air zu Wollen oder das Zürich Open Air. Die fetten Festivaljahre sind durch, meint der Schweizer Eventkönig Thomas Dürr gegenüber dem Blick. Gagen, Technik, Infrastruktur, alles werde teurer. Die Hälfte von allen Festivals in der Schweiz sind gefährdet, sagt er weiter. Schon in ein paar Tagen darf Deutschland einen neuen Nazi-Trainer haben. Als heissester Kandidat gehandelt wird aktuell der Jürgen Klopp. Der hat passenderweise gestern gerade bekannt gegeben, dass er einen Deal mit seinem aktuellen Arbeitgeber Red Bull gefunden hat. Der Jürgen Klopp wäre nämlich noch bis 2029 als weltweiter Fußballchef tätig gewesen. Finalisiert sich aber noch nichts, sagt der 59-Jährige gegenüber Magenta.
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1: Ein richtig hübscher Montag heute mit viel Sonnenschein, weit und breit kein Regen und angenehmen 26 Grad am Nachmittag. Und weil es so schön ist, machen wir praktisch die ganze Woche so weiter. Es gibt weiterhin viel Sonne, angenehme Temperaturen und es sollte grundsätzlich trocken bleiben.
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1: Stau und stockender Verkehr auf der A1 Zürich Richtung Bern zwischen Dietikon und der Raststätte Würenlos Nord und dann weiter noch auf der A1 Zürich Richtung Bern zwischen Herkingen und Wangen an der Aarestauz. Dort musst du mindestens 10 Minuten mehr einrechnen. A2 Basel Richtung Luzern zwischen dem Grenzübergang Basel-Wiel und Basel-Breitensteiz auch. Also auch noch mal etwa 10 Minuten länger. Und dann haben wir noch die A2 Basel Richtung Gotthard zwischen der Raststätte Luzern Neuenkirch und dem Tunnel Reuss Sport staut es auch. Dort geht es aber mindestens 25 Minuten länger. Und zum Schluss haben wir noch die A2 Luzern Richtung Gotthard zwischen Erstfeld und Göschenen. Dort haben wir aktuell 9 Kilometer Stau, also etwa 1 Stunde 20 Minuten Anstau. Weiterhin eine gute Fahrt und viel Geduld.
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0: Jason Derulo und Nuka hier bei Energy. Es ist Punkt 12 Uhr, Montag, 20. Juli. Und wir haben ein News-Update für dich.
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0: Das liefert uns direkt Franzi Schwitzer.
2: Auch wenn der Festivalsommer gerade voll am Laufen ist, kämpfen immer mehr Veranstalter, um zu überleben. So pausieren dieses Jahr etwa die Stars of Sound zu Aarberg, die Hive Air zu Wolle oder die Zürich Open Air. Die fetten Festivaljahre sind durch, meint der Schweizer Eventkönig Thomas Dürr gegenüber dem Blick. Gagen, Technik, Infrastruktur, alles werde teurer. Die Hälfte von allen Festivals in der Schweiz sind gefährdet, sagt er weiter. Bei vier vom Weltmeistertitel ist es in Spanien zu einem tödlichen Unfall gekommen. Mit im Zentrum von Ciudad Rodrigo in der Provinz Salamanca ist ein Brunnen eingestürzt. Ein abgebrochenes Teil hat dabei einen 13-Jährigen getroffen. Der ist schwer verletzt worden, sodass er daraufhin gestorben ist. Drei weitere Personen sind ebenfalls verletzt worden, wie der Notfalldienst mitteilt. Eingestürzt ist der Brunnen, weil zu viele Menschen sich darauf versammelt haben. In Europa macht einen neuen Ferientrend die Runde. Das zeigt eine Studie von Mastercard. Der sogenannte Skilly Day setzt sich zusammen aus den englischen Wörtern Skill und Holiday. Neuerdings will man in den Ferien also nicht mehr nur entspannen, sondern lieber etwas lernen. Fast die Hälfte von allen Europäern plant für das Jahr Lernferien. Allen voran Gen Z. Am beliebtesten sind Winzer, Bierbrau oder Kochkurse in den Ferien.
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0: Danke, Petrus. Genau das habe ich bestellt auf heute. Hat super geklappt. Einmal einen schönen Sommertag mit Sonnenstrahlen, kein Regen und warmen 26 Grad am Nachmittag. Und an das können wir uns auch gerade gewöhnen. Der Rest der Woche sieht auch so schön aus mit viel Sonnenstrahlen und ziemlich sicher ohne Regen.
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0: Ja, man merkt, es werden alle ins Tessin, aber die Sommerferien ziehen langsam an. Aber zuerst mal die A1 Zürich Richtung Bern zwischen Herkingen und Wangen an der Aare staut. Dort musst du etwa 10 Minuten mehr einrechnen. Dann haben wir die A2 Basel Richtung Luzern zwischen dem Grenzübergang Basel-Wiel und Basel-Breite. Stau auch einen Zeitverlust von etwa 10 Minuten. A2 Basel Richtung eben Gotthard zwischen der Raststätte Luzern-Neuenkirch und dem Tunnel Reuss-Sport staut. Dort geht es mindestens 25 Minuten länger. Und die schlimmste ist die letzte Nachricht, A2 Luzern Richtung Gotthard zwischen Erstfeld und Göschenen. Dort haben wir aktuell 9 Kilometer Stau, also etwa 1 Stunde und 20 Minuten anstehen. Viel Geduld!
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0: Grüezi, ich bin Anja Schäublin. Zusammen gehen wir durch den Montag, 20. Juli. Schön, bist du mit dabei.
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0: Das waren 5 am Stück. 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
3: Franzi Schweizer, wir sind mitten in der Sommerferien, aber typisch schweizerisch, wie wir sind, können wir natürlich nicht einfach still sitzen, sondern wir müssen immer irgendwie etwas machen. Es gibt jetzt nämlich einen neuen Ferientrend, oder?
4: Genau, also es gibt ja die Leute, die können ein bisschen mehr still sitzen, andere ein bisschen weniger. Und für die, die ein bisschen weniger können still sitzen, gibt es jetzt den neuen Trend Skilly Day, nennt sich der. Und zwar hat eine Umfrage von Mastercard herausgefunden, dass das der neue absolute Trend ist für die Ferien. Das Wort setzt sich zusammen aus dem Englischen, und zwar Skills und Holiday. Eigentlich bedeutet das nichts anderes, als man geht in die Ferien und will der da etwas lernen. Das machen ca. 50% der Europäer und bei uns hier in der Schweiz sind es 39%, die für dieses Jahr schon so einen Lerntrip geplant haben. Vor allem Gen Z.
3: Aber in den Ferien sollte man doch einfach mal nur chillen, nicht einfach mal runterfahren und nichts machen, nicht immer den Druck haben, um immer etwas müssen leisten. Oder was will man in den Ferien sonst irgendwie Neues lernen?
4: Hey, ich bin mega fest in der Meinung. Aber es gibt wirklich tatsächlich ein paar coole Sachen, die sie rauskommen in dieser Studie. Am beliebtesten sind Gastronomiekurs in den Ferien. Heisst zum Beispiel mal bei einem Winzer reinschauen, einen Bierbraukurs oder einen Kochkurs im Ausland machen. Was dann auch noch kommt, ist Sport, also sagen wir Yoga, Meditationsreisen und so weiter und so fort. Und an dritter Stelle kommen dann auch die Sprachen. Die sind dann durchaus in Europa beliebter als jetzt hier bei uns in der Schweiz. Und am beliebtesten für Ferien generell sind bei den Schweizern, muss man natürlich auch sagen, Spanien, Griechenland und Deutschland, Tunesien, beides zusammen auf dem dritten Platz. Langstrecke Kanada, Malediven oder die Dominikanische Republik.
3: Ja, aber sorry, wer geht in die Malediven zu irgendetwas lernen? Also nein. Aber die Skilly Days bieten ja auch eine Chance für Tourismus, oder?
4: Hey, mega. Der Tourismus profitiert halt, weil alle diese Sachen finden meistens in der Nebensaison, nicht in der Hauptsaison statt. Es sind eher ländliche Gebiete, die so Sachen anbieten und nicht Hotspots. Und man sieht ganz klar, dass das Geld für die klassischen Badeferien einfach zum Chillen zurückgeht und eben mehr ausgegeben wird für die Skilly Days.
3: Was willst du lernen in deinen Ferien, Franzi?
4: Hey, ich habe 2023 ein Yoga-Retreat gemacht. Ich glaube, das reicht für die nächsten paar Jahre. Im Moment ist echt wirklich chillen.
3: Okay, ich möchte einfach mal lernen, nicht rot werden in den Ferien. Einfach braun werden, sondern nicht rot. Danke vielmals dir fürs Update.
4: Gerne.
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0: Fire von Nico Santos hier bei Energy. Grüezi.
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0: Bin ich zufrieden mal mit dem Wetter heute. Du wahrscheinlich auch, nur Sonne angesagt, weit und breit kein Regen. Und dazu noch schön angenehme Temperaturen mit um die 26 Grad am Nachmittag. Und wie es so schön ist, machen wir gerade so weiter für den Rest der Woche. Also morgen, übermorgen, übermorgen bleibt es weiterhin sonnig und sommerlich.
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0: Sehr schnell eine Gefahrenmeldung A1 St. Gallen Richtung Zürich. Zwischen Wülflingen und Dössen hat es Gegenstände auf der Fahrbahn. Drum dort langsam und vorsichtig fahren. A1 Zürich Richtung Bern zwischen Herkingen und Wangen an der Aare staut. Dort musst du etwa 10 Minuten mehr einrechnen. Dann haben wir noch die A2 Basel Richtung Luzern zwischen dem Grenzübergang Basel-Wiel und Basel-Breitenstau. Auch etwa einen Zeitverlust von etwa 10 Minuten. A2 Basel Richtung Gotthard zwischen der Raststätte Luzern-Neuenkirch und dem Tunnel Reuss-Sport staut es auch. Dort geht es mindestens 25 Minuten länger. Dann hast du 20 Minuten länger auf der A3 Basel Richtung Zürich zwischen dem Grenzübergang Basel-St. Louis und der Verzweigung Wiese, wo es staut. Und zum Schluss noch das Schlimmste, die A2 Luzern Richtung Gotthard zwischen Erstfeld und Göschenen. Dort haben wir aktuell 9 Kilometer Stau, also etwa 1 Stunde und 20 Minuten, wo du mehr rechnen musst. Viel Geduld!

0: Jackie hier bei Energy. Grüezi, es ist Montag, der 20. Juli 20:01. Haben wir jetzt doch auch schon. Ich bin Anja Schäublin, mitten im Sommerprogramm mit euch. Auf was freut ihr euch im Sommer?
1: Einfach baden, ja. Dann etwas trinken an der Sonne, mit ja, Friends schön. Ganz lange draußen sein, dass es lang wieder hell ist. Grillieren auf ja. Dem Balkon von meinen Friends.
0: Meine ja. Friends haben zwar keinen Balkon, aber auf was freust du dich?
1: Ich freue mich nicht mehr mit so mega schweren Mänteln mit rumlaufen, sondern einfach können ein T-Shirt anziehen und rausgehen, ohne halt mega viel anzuziehen.
0: Ja, und die schönen Sommerröckli anlegen oder die schönen kurzen Hosen, whatever. Ich freue mich am meisten auf den neuen Song, also auf den nächsten Song. All We Got von Robin Schulz und Kiddo. Einen zum Fenster runterlassen im Auto und sich einfach krass fühlen.

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2: Die Aargauer Staatsanwaltschaft erhebt Anklage gegen einen 57-jährigen Ex-SVP-Grossrat. Der soll im Jahr 2023 zwei erwachsene Frauen und auch eine 15-jährige mit Kaltropfen betäubt und dann sexuell missbraucht haben. Die 15-jährige hat gegenüber dem Tagesanzeiger gesagt, dass sie während fast 40 Stunden missbraucht worden sei. Angeklagt ist der ehemalige Politiker unter anderem wegen Vergewaltigung, Nötigung, Pornografie und versuchtem Mord. Ihm droht eine lebenslange Haftstrafe. Bei vier vom Weltmeistertitel ist es in Spanien zu einem tödlichen Unfall gekommen. Mit im Zentrum von Ciudad Rodrigo in der Provinz Salamanca ist ein Brunnen eingestürzt. Ein abgebrochenes Teil hat dabei einen 13-Jährigen getroffen. Der ist schwer verletzt worden, sodass er daraufhin gestorben ist. Drei weitere Personen sind ebenfalls verletzt worden, wie der Notfalldienst mitteilt. Eingestürzt ist der Brunnen, weil zu viele Menschen sich darauf versammelt haben. In Europa macht einen neuen Ferientrend die Runde. Das zeigt eine Studie von Mastercard. Der sogenannte Skilly Day setzt sich zusammen aus den englischen Wörtern Skill und Holiday. Neuerdings will man in den Ferien also nicht mehr nur entspannen, sondern lieber etwas lernen. Fast die Hälfte von allen Europäern plant für das Jahr Lernferien. Allen voran Gen Z. Am beliebtesten sind Winzer, Bierbrau oder Kochkurse in den Ferien.
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0: Ein richtig hübscher Montag heute mit viel Sonnenschein, weit und breit kein Regen und angenehmen 26 Grad am Nachmittag. Und weil es so schön ist, machen wir praktisch die ganze Woche so weiter. Es gibt weiterhin schön viel Sonne, angenehme Temperaturen und es sollte vor allem grundsätzlich trocken bleiben.
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0: Mitten in der Sommerferien alle auf dem Weg ins Tessin, aber wir starten zuerst auf der A1 Zürich Richtung Bern zwischen Herkingen und Wangen an der Aare. Staut, dort musst du mindestens 10 Minuten mehr einrechnen. Dann haben wir noch die A2 Basel Richtung Luzern zwischen dem Grenzübergang Basel-Wiel und Basel-Breitestau. Auch etwa einen Zeitverlust von 10 Minuten. Und dann haben wir noch weiter die A2 Basel Richtung Gotthard zwischen der Raststätte Luzern-Neuenkirch und dem Tunnel Reussport. Staut auch, da geht es mindestens 25 Minuten länger. Dann haben wir weiter noch die A3 Basel Richtung Zürich zwischen dem Grenzübergang Basel-St. Louis und der Verzweigung Wiese, wo es staut, auch etwa 20 Minuten, wo du mehr musst einrechnen. Und zum Schluss noch die A2 Luzern Richtung Gotthard zwischen Erstfeld und Göschenen. Dort haben wir aktuell immer noch 9 Kilometer Stau, also etwa 1 Stunde 20 Minuten anstehen.
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0: Grüezi, wir haben heute noch einen höheren Besuch vom Harry Büsser, Immobilien- und Finanzexperte bei Comparis.
4: Ich habe drei Wege, wie du im Sommer eine Wohnung finden kannst. Einer ist normal, einer frech und einer ganz verrückt. Einer von den drei klappt, der Rest macht wenigstens Spass.
0: Ja, da sind wir gespannt. Wieso man heutzutage zuerst an ein Festival muss gehen, dass man überhaupt noch eine Chance hat auf eine Wohnung, hörst du dann gerade nachher bei uns. Schön, bist du dabei.
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1: Grüezi bei Energy, ich bin Anja Scheu. Ich bin in einer Dachstockwohnung in Zürich und halte den Sommer bei gefühlt 40 Grad daheim. Wirklich nicht mehr aus. Sorry für das Jammer. Aber wie hast du die letzte Nacht erlebt?
2: Ja, es war sehr, sehr schlimm gewesen. Ich habe fast gar nicht geschlafen, aber es war auch mega heiß gewesen.
1: Ja, eben ich auch. Aber keine Angst, der Harry Büsser, Immobilien- und Finanzexperte von Comparis, kommt uns helfen.
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1: Harry, wir halten es also wirklich nicht aus.
3: Es ist heiß.
1: Ja, jedes Jahr dasselbe. Dachstockwohnung im Sommer ist einfach ein riesen Pain. Und da überlegt man sich vielleicht schon mal, um noch eine neue Wohnung zu suchen. Oder vielleicht bist du auch einfach gerade so auf der Suche. Es gibt ja ganz viele verschiedene Wege, wie man im Sommer am besten eine Wohnung findet.
4: Du in deinem Wunschquartier auf Umzugswege und Räumungen achten. Wer auszieht, hinterlässt oft eine Wohnung. Frag nach der Verwaltung oder schau am Hauseingang nebenan an. So findest du Wohnungen, bevor sie auf grossen Portalen auftauchen. Im Sommer passieren mehr Wechsel, als man denkt.
1: Ja, definitiv. Und gut, dann gibt es aber ja noch einen frechen Weg.
4: Wenn du nach einigen Tagen keine Antwort auf eine Wohnungsbewerbung erhalten tust, dann rufst an und frag direkt nach. In den Ferien bleiben die Dossiers manchmal einfach liegen. Wer nachfasst, fällt auf.
1: Nein, du musst einfach eben ein auffälliges Dossier machen. Aber zum Schluss werden wir noch ganz, ganz crazy.
4: Nutz Quartierfest, Sommerbars, Open-Air-Stimmung als Wohnungsbörse. Im Sommer reden die Leute mehr miteinander. Und plötzlich weiss jemand, wer im September wo auszieht. Das Sommerloch ist auf dem Wohnungsmarkt manchmal einfach eine Chance mit weniger Konkurrenz.
1: Also sehr gut. 3 Tipps to go, wie man am besten eine Wohnung findet im Sommer. Wir freuen uns dann gell auf die Einladung, wenn du eine gefunden hast in deinem neuen Quartier. Bis dann.
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0: Von der Melanie Fiona, hier bei Energy. Ich bin Anja Schäublin. Es ist 13:30 an dem Montag, 20. Juli. Grüezi.
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0: Ein richtiger Montag, wie aus dem Bilderbuch. Viel Sonne, wenig arbeiten, weil alle in den Ferien hocken. Und heisse 26 Grad obendrauf. Morgen und auch den Rest der Woche machen wir genau weiter so mit dem Sommerwetter. Weit und breit, kein Regen angesagt und warme Temperaturen.
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0: Ja, ganz. Alle hocken eben noch nicht in der Ferie. Die sind erst mal auf dem Weg. Einmal haben wir auf der A1 Zürich Richtung Bern zwischen Herkingen und Wangen an der Aarestau. Dort musst du mindestens 10 Minuten mehr einrechnen. Dann weiter noch die A2 Basel Richtung Luzern zwischen dem Grenzübergang Basel-Wiel und Basel-Breite staut es auch. Und hast etwa 10 Minuten länger. Dann haben wir noch weiter die A3 Basel Richtung Zürich zwischen dem Grenzübergang Basel-St. Louis und der Verzweigung Wiese, wo es staut. Auch etwa 20 Minuten mehr einrechnen. Und zum Schluss haben wir noch die A2 Luzern Richtung Gotthard, eben die, wo alle auf dem Weg in die Ferien sind, zwischen Erstfeld und Göschenen. Dort haben wir immer noch 9 Kilometer Stau, also 1 Stunde 20 anstehen. Viel Geduld und eine gute Fahrt.

0: Grüezi bei Energy, ich bin Anja Schäublin und es ist jetzt gerade ein bisschen ein Stilbruch, aber Achtung, Liesling, Mittagsschläfli schon gehabt heute.
1: Es hat einen spezifischen Song drauf, der seit Jahren es geschafft hat, drinnen zu bleiben. Das ist «She Will Be Loved» von Maroon 5, aber die akustische Version.
0: Ah, auf ihrer Einschlaf-Playlist. Ah, oh, schön. Ja, zudem könnte ich eigentlich auch relativ gut schnell nappen. Aber Freunde, die Woche hat erst gerade angefangen. Wir sind mitten im Montag drin. Aufstehen, langsam den Motor anlassen. Und dafür passt mir der von Maroon 5 fast noch am besten.

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0: hier auf dem Alvaro Soledo bei Energy. Grüezi!
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0: Ein sommerlicher Montag liefert uns der Petrus mit viel Sonnenstrahlen, heissen 26 Grad und weit und breit kein Regen. So muss es sein und so geht es auch die nächsten Tage gerade weiter. Also weit und breit kein Regen, sondern nur Sonne und warme Temperaturen.
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0: 1, 2, 3, 4 Meldungen, das schaffen wir. Einmal A2 Basel Richtung Luzern zwischen dem Grenzübergang Basel-Wil und Basel-Breite-Stauz. Dort ist sicher ein Zeitverlust von etwa 10 Minuten. Dann die A3 Basel Richtung Zürich zwischen dem Grenzübergang Basel-St. Louis und der Verzweigung Wiesenstauz. Dort hast du auch noch mal etwa 20 Minuten länger. Dann A2 Luzern Richtung Gotthard zwischen Erstfeld und Göschne. Dort haben wir aktuell 9 Kilometer Stau, also mindestens 1 Stunde 20 Minuten anstehen und zum Schluss noch die A2 Chiasso Richtung Gotthard. Zwischen Quinto und der Dossierstelle Airolo hast du 5 Kilometer Stau, also mindestens 50 Minuten mehr Zeit einrechnen. Viel Geduld und gute Fahrt!
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0: Geheimrat bei Energy. Es ist jetzt der Punkt 3, Montag, 20. Juli. Grüezi.
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0: Ein richtig hübscher Montag heute mit viel Sonnenschein, weit und breit kein Regen und angenehmen 26 Grad am Nachmittag. Und weil es so schön ist, machen wir praktisch die ganze Woche so weiter. Es gibt weiterhin viel Sonne, angenehme Temperaturen und es sollte grundsätzlich trocken bleiben.
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0: 4 Meldungen bei mir im Moment auf dem Schirm. Einmal auf der A2 Luzern Richtung Basel zwischen dem Schweizer Hallentunnel und dem Schwarzwaldtunnel. Staut im Moment. Dann haben wir die A3 Basel Richtung Zürich zwischen dem Grenzübergang Basel-St. Louis und der Verzweigung Wiesenstaut. Dort musst du sicher etwa 20 Minuten mehr einrechnen. Dann nochmal A2 Luzern Richtung Gotthard zwischen Erstfeld und Göschenen. Dort haben wir immer noch 9 km Stau und 1 Stunde 20 anstehen. Und zum Schluss noch A2 Chiasso Richtung Gotthard zwischen Quinto und der Dosierstelle Airolo, wo du 5 km Stau hast, also mindestens 50 Minuten mehr einrechnen. Viel Geduld und gute Fahrt.
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0: Hole von Post Malone, Dope Energy. Grüezi.
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0: Herrliche Mäntig. Gibt nicht viel zu meckern bei viel Sonne. Warme 26 Grad, kein Regen. Und so schön und so simpel bleibt es auch für den Rest der Woche.
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0: Langsam, aber sicher zieht es ein bisschen an. Ja, wir haben einmal auf der A1 Bern Richtung Zürich zwischen dem Barrecktunnel und Wettigen Stocken. Dort hat es einen Unfall gegeben und darum ist auch entsprechend der Fahrstreifen blockiert. Dann weiter nur A1 Nordring Bern Richtung St. Gallen zwischen dem Limmataler Kreuz und Zürich Affolter Stocken. Weiter haben wir noch die A2 Luzern Richtung Basel zwischen dem Schweizer Hallentunnel und dem Schwarzwaldtunnel Stau und der A3 Basel Richtung Zürich zwischen dem Grenzübergang Basel-St. Louis und der Verzweigung Wiesenstau. Dort hast du mindestens 20 Minuten länger, auch nochmal ein bisschen länger mehr Zeit, die rechnen musst auf der A2 Luzern Richtung Gotthard zwischen Erstfeld und Göschenen. Dort haben wir aktuell 9 Kilometer Stau, also etwa 1 Stunde 20 Minuten anstehen. Und zum Schluss haben wir noch die A2 Chiasso Richtung Gotthard zwischen Quinto und der Dossierstelle Airolo, wo es 5 Kilometer Stau hat, also etwa 50 Minuten länger.
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0: Grüezi an dem Montag, 20. Juli, 1 ab 4 Uhr und das Motto heute relativ klar.
3: Gutes Wetter, nicht mehr kalt, schönes Leben.
0: Jawohl, genau so muss es sein. Langsam aber sicher zusammen Richtung Feierabend. Ich bin Daniel Schwäbin, schön bist du mit dabei.
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1: Montag, der 20. Juli, es ist 4:15 Uhr. Ich bin Daniel Schäublin, du hörst Energy. Und Franzi Schweizer und ich haben für dich gerade schnell ein paar Tipps für die Sommerferien.
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1: Franzi Schweizer, wir sind mitten in der Sommerferien, aber typisch schweizerisch, wie wir sind, können wir natürlich nicht einfach stillsitzen, sondern wir müssen immer irgendwie etwas machen. Es gibt jetzt nämlich einen neuen Ferientrend, oder?
6: Genau. Also es gibt ja die Leute, die können ein bisschen mehr stillsitzen, andere ein bisschen weniger. Und für die, die ein bisschen weniger können stillsitzen, gibt es jetzt den neuen Trend Skilly Day. Nennt sich der. Und zwar hat eine Umfrage von Mastercard herausgefunden, dass das der neue absolute Trend ist für die Ferien. Das Wort setzt sich zusammen aus dem Englischen, und zwar Skills und Holiday. Eigentlich bedeutet das nichts anderes, als man geht in die Ferien und will der da etwas lernen. Das machen ca. 50% der Europäer, und bei uns hier in der Schweiz sind es 39%, die für dieses Jahr schon so einen Lerntrip geplant haben. Vor allem Gen Z.

0: An dritter Stelle kommen dann auch die Sprachen. Die sind dann durchaus in Europa beliebter als jetzt hier bei uns in der Schweiz. Und am beliebtesten für Ferien generell sind bei den Schweizern, muss man natürlich auch sagen, Spanien, Griechenland und Deutschland, Tunesien, beides zusammen auf dem dritten Platz. Langstrecke Kanada, Malediven oder die Dominikanische Republik.
1: Ja, aber sorry, wer geht in die Malediven zu irgendetwas lehren? Also nein. Aber die Skilly Days bieten ja auch eine Chance für Tourismus, oder?
0: Hey, mega. Der Tourismus profitiert halt, weil alle diese Sachen finden meistens in der Nebensaison und nicht in der Hauptsaison statt. Es sind eher ländliche Gebiete, die so Sachen anbieten und nicht Hotspots. Und man sieht ganz klar, dass das Geld für die klassischen Badeferien einfach zum Chillen zurückgeht und eben mehr ausgegeben wird für die Skilly Days.
1: Was willst du lernen in deinen Ferien, Franzi?
0: Hey, ich habe 2023 ein Yoga-Retreat gemacht. Ich glaube, das reicht für die nächsten paar Jahre. Im Moment ist echt wirklich chillen.
1: Okay, ich möchte einfach mal lernen, nicht rot werden in der Ferien. Einfach braun werden, sondern nicht rot. Danke vielmals dir fürs Update.
0: Gerne. Good News.

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4: Dick, der 20. Juli, 4:30.
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4: Und was für ein Montag. Ein sommerlicher nämlich. Der Petrus liefert uns viel Sonnenstrahlen. Heisse 26 Grad und weit und breit kein Regen. So muss es sein. Und so geht es auch die nächsten paar Tage weiter. Also weit und breit kein Regentropfen in Sicht, sondern nur Sonne und warme Temperaturen.
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4: Einige Meldungen mittlerweile bei mir auf dem Schirm. Einmal auf der A1 Bahnrichtung Zürich zwischen dem Barecktunnel und Wettigen stockt. Dort hat es einen Unfall gegeben und darum ist auch entsprechend der Fahrstreifen blockiert. Dann weiter noch die A1 Nordring Bahnrichtung St. Gallen zwischen dem Limmataler Kreuz und Zürich Affolter stockt. Dann haben wir noch die A2 Luzernrichtung Basel zwischen dem Schweizer Hallentunnel und dem Schwarzwaldtunnel. Dort steht es auch im Moment. A3 Basel Richtung Zürich zwischen dem Grenzübergang Basel St. Louis und der Verzweigung Wiese steht es auch. Hast mindestens 20 Minuten länger. Nochmal A2 Luzern Richtung Gotthard zwischen Erstfeld und Göschene. Dort haben wir immer noch 9 km Stau, also etwa 1 Stunde 20 Minuten anstehen. Und zum Schluss A2 Chiasso Richtung Gotthard zwischen Quinto und der Dossierstelle Airolo hat es 5 km Stau, also mindestens 50 Minuten anstehen. Weiterhin eine gute Fahrt und viel Geduld.

0: Könnt ihr bei Energy an dem 20. Juli. Ich bin Anja Schäublin und hast du die Kurzhose auch schon montiert für den Zvieri heute im Büro?
1: Würde ich nie machen.
0: Ja, nein.
1: Ich finde das ein bisschen anstandslos. Das ist ein bisschen respektlos in einem Hotel, wenn man einfach wirklich in kurze Hose geht oder Badhose geht gegessen. Und das Gleiche sehe ich das im Büro. Also Kundendienst ganz sicher nicht. Aber intern, ja, wenn man auch locker weiss in der Freizeit, wieso nicht, aber generell nein.
0: Aber es ist doch so heiß.
2: Ja, das geht. Es ist besser, weil man tut nicht Schwitz und so.
0: Eben, sag ich ja. Und sonst für uns im nächsten wortwörtlich hotten Song mit dem Fever Dream von Alex Warren noch schnell eine Abkühlung für dich. Achtung!

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2: Und was für ein Montag. Einem wie aus dem Bilderbuch. Viel Sonne, wenig arbeiten, weil alle schon fängig in der Ferien sind. Und heisse 26 Grad. Morgen und auch den Rest der Woche machen wir dann weiter mit dem Sommerwetter. Weit und breit keine Regeninsicht. Dafür warme Temperaturen.
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2: Einmal auf der A1 Nordring Bern Richtung St. Gallen zwischen dem Limmataler Kreuz und Zürich Affolter Stocken. Dann nochmal auf der A1 Bern Richtung Zürich zwischen Wangen an der Aare und Herkingen stehst du auch ein bisschen an. A2 Luzern Richtung Basel zwischen dem Schweizer Hallentunnel und dem Schwarzwaldtunnel staut es auch im Moment. Dann haben wir noch die A3 Basel Richtung Zürich zwischen dem Grenzübergang Basel-St. Louis und der Verzweigung Wiesen staut es. Dort hast du mindestens 20 Minuten länger. Nochmal die A2 Luzern Richtung Gotthard zwischen Erstfeld und Göschenen. Dort haben wir immer noch 9 Kilometer Stau, eigentlich schon seit dem Morgen, stehst du etwa 1 Stunde 20 Minuten an und dann zum Schluss noch die A2 Chiasso Richtung Gotthard zwischen Quinto und der Dosierstelle Airolo, dort hat es 5 Kilometer Stau, also Minimum 50 Minuten anstehen. Weiterhin eine gute Fahrt und vor allem viel Geduld.
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2: Ohrenspitze. Ich habe noch ein Ass im Ärmel heute. Es gibt VIP 4-Tagestickets fürs
3: Oberägerbell!
2: Ja, kein Grund zum Schreien. Es hat genug für alle, so stündest du dann gleich so.
4: Stimme, der Hammer. Wie einfach jedes Jahr, oder?
2: Ja, sehr schön heiser, also einfach dranbleiben. Und mit ein bisschen Glück bist du auch mit dabei vom 19. bis 23. August im Wallis.
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0: es schafft, zu dem Song nicht mitsingen. Aber falls nicht, probier es nächstes Mal.
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0: So, Montag, 20. Juli, 20.05. Grüezi.
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0: Ja, noch gut ein Monat und dann ist es soweit. Open Air Gampel vom 19. bis 23. August. Unter anderem mit. Hecht, die auch dieses Jahr wieder einen mega Sommerbanger gebracht haben. Oder mein persönlicher Favorite auch mit dabei. Somber, ich weiß nicht, wie man ihn ausspricht, aber die Musik ist hammermäßig und tief in der Nacht kommt dann noch ein Star-DJ auflegen. Kygo, Stole Show bringt er dann fix auch, also ich hoffe es auf jeden Fall. Lohnt sich sicher dann ein Abstecher ins fremde Wallis abend, oder?
3: Ich habe gestern einen Auslandaufenthalt gemacht, bin ein paar Walliser, ich habe nichts verstanden. Dann hat sie gefragt, ob sie sollen Hochdeutsch reden. Ich sagte ja, gerne sind sie davon gelaufen.
0: Ja, aber sie sind ja gleich offen und vor allem entstehen ja also Festivals immer wieder wunderbare

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1: Montag, 20. Juli, es ist 17:30.
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1: Ein herrlicher Moment. Es gibt wirklich nicht zu viel bemängeln. Bei viel Sonne, warmen 26 Grad, kein Regen. Und so schön und simpel bleibt es auch für den Rest der Woche.
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1: Gerade ein paar Meldungen bei mir auf dem Schirm. Einmal auf der A1 Nordringbahn Richtung St. Gallen zwischen dem Limmataler Kreuz und Zürich Affolter stocken. Dann nochmal A1 Bahn Richtung Zürich zwischen Wangen an der Aare und Herkingen stehst du auch ein bisschen an. A3 beim Westring Chur Richtung Basel zwischen Urauf Nord und dem Limmataler Kreuz geht es auch sicher ein bisschen länger. Nochmal A3 Zürich Richtung Basel zwischen dem Habsburg-Tunnel und meinem Zuhause, dem Bönsberg-Tunnel. Dort hat es aber auch Stau wegen einem Pannenfahrzeug und der rechte Fahrstreif ist dort blockiert. A2 Luzern Richtung Basel zwischen Ratteln und im Schwarzwald-Tunnel, dort staut es auch und verlierst etwa 15 Minuten. Nochmal A2 Luzern Richtung Gotthard zwischen Erstfeld und Göschenen, dort haben wir immer noch 9 Kilometer Stau, also 1 Stunde 20 anstehen. Und zum Schluss haben wir noch A2 Chiasso Richtung Gotthard zwischen Quinto und der Dosierstelle Airolo, 5 Kilometer Stau, also Minimum 50 Minuten, wo du mehr Zeit einrechnen musst. Weiterhin eine gute Fahrt und ganz viel Geduld.

0: heißen der Rulo eigentlich schon mal am Open Air Gampel gewesen? Ich glaube nicht, aber der würde sich sicher noch wohlfühlen im schönen Wallis. Mal schauen, wer so schnell alles mit dabei ist.
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0: Der Open Air Gampel vom 19. bis am 23. August mit... Schweizer Boyband Hecht und nochmal ein zweiter Schweizer Act, der auch sehr, sehr gross und sehr, sehr bekannt ist mit dabei.

0: nehmen den Weg auf sich ins schöne Wallis. Aber das Line-Up ist natürlich auch schön international. Kaigo wird auch noch auflegen, irgendwann tief in der Nacht, wahrscheinlich, wenn schon das ein oder andere Bierli eventuell getrunken worden ist und das Programm auch dieses Jahr wieder gefixt.
1: Ja, viel Bier trinken. Und nachher trinkst du noch ein bisschen mehr Bier. Nachher nimmst du noch ein paar Bier. Und nachher hast du mit genug erlebt.
0: Ja, Hauptsache stay hydrated, mit was auch immer.
2: Ich weiss, ich habe erst einmal Alkohol getrunken. Und dann bin ich auf die Scheisse gegangen und ich war so müde von diesem Alkohol. Ich war so müde, bin ich eingepennt. Und als ich mir nach 15-20 Minuten verwachen bin, ich wollte zum Zelt zurückgehen und ich habe das Zelt nicht mehr gefunden. Und ich war einfach irgendwo noch jemand anders gewesen, aber nicht bei uns im Zelt. Und ich bin dort gestanden wie ein Vollpfosten, habe rumgeschaut, wo unser Zelt ist. Und irgendwann habe ich es dann mal zurückgefunden. Und dann bin ich auf dem Stuhl gesessen und bin nicht mehr weggegangen.
0: Ich bin mir nicht ganz sicher, ob der jemals sein Zelt wirklich wieder gefunden hat. Aber das kannst du auch alles erleben. Es gibt VIP 4 Tagespässe fürs Gampel zu gewinnen. Ganz einfach eine Sprachnachricht an 079-655-0886. Wieso du willst mit dabei sein und unbedingt ins Wallis gehörst. Viel Glück und jetzt schon viel Spass am
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0: Leonie mit «Don't Worry» hier bei «Energy». Montag, 20. Juli, in 30 Sekunden ist 6 Uhr.
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0: So viel Sonnenstrahlen, das langt locker für alle. Und weil es so schön ist, machen wir die nächsten Tage gerade genauso weiter mit angenehmen Temperaturen und viel Sonne zum Geniessen. Weit und breit, kein Regen in Sicht.
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0: Ganz viele Meldungen bei mir. Es geht also ein bisschen länger, die Verkehrsmeldungen. Einmal A1 Nordring, Bern Richtung St. Gallen zwischen dem Limmataler Kreuz und Zürich Affolteren stocken. Nochmal A1 Bern Richtung Zürich zwischen Wangen an der Aare und Herkingen stehst du auch ein bisschen an. Dann haben wir die A3 beim Westring Chur Richtung Basel zwischen Urdorf Nord und dem Limmataler Kreuz. Geht es auch ein bisschen länger. Nochmal A3 Zürich Richtung Basel zwischen dem Habsburg-Tunnel und dem Bözberg-Tunnel. Staut es wegen einem Pannenfahrzeug. Dort ist der rechte Fahrstreifen blockiert. Dann haben wir und A2 Luzern Richtung Basel zwischen Brattelen und dem Schwarzwaldtunnel staut es und verlierst etwa 15 Minuten. A2 Luzern Richtung Gotthard zwischen Erstfeld und Göschenen, dort haben wir 9 Kilometer Stau, also 1 Stunde 20 Minuten anstehen. Und zum Schluss noch A2 Chiasso Richtung Gotthard zwischen Quinto und der Dosierstelle Airolo, 5 Kilometer Stau, also Minimum 50 Minuten, wo du musst mehr einrechnen, dir viel Geduld und eine gute Fahrt.
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0: So viele Verkehrsmeldungen, aber so schönes Wetter und einen so speziellen Gast, den wir heute noch haben, den Harry Büsser, Immobilien- und Finanzexperte bei Comparis.
3: Ich habe 3 Wege, wie du im Sommer eine Wohnung finden kannst. Einer ist normal, einer frech und einer ganz verrückt. Einer von den 3 klappt. Der Rest macht wenigstens Spass.
0: Und einer hat auch noch etwas mit einem Open Air zu tun. Keine Ahnung, ob wir uns ein Zelt kaufen, weil die Wohnungssituation im Moment so schlimm ist. Aber ich hoffe es nicht. Der Harry Büsser erklärt uns gerade nachher alles mehr dazu. Schön, bist du mit dabei und schönen Feierabend.
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0: 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Ich suche Wohnung. Verzweifelt. 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
2: Du in deinem Wunschquartier auf Umzugswegen und Räumungen achten. Gut. Wer auszieht, hinterlässt oft eine Wohnung. Frag nach der Verwaltung oder schau am Hauseingang nebenan an. So findest du Wohnungen, bevor sie auf grossen Portalen auftauchen. Im Sommer passieren mehr Wechsel, als man denkt.
1: Dann gibt es aber nur einen frechen Weg, wie man eine Wohnung finden kann.
2: Wenn du nach einigen Tagen keine Antwort auf eine Wohnungsbewerbung erhalten tust, dann ruf an und frag direkt nach. In den Ferien bleiben Dossiers manchmal einfach liegen. Wer nachfasst, fällt auf.
1: Ja, also man muss wirklich irgendwie auffallen heutzutage, irgendwie noch einen Muffinkorb dazu schicken oder sich einfach komplett einschleimen oder einfach den letzten und den verrücktesten Weg wählen, um eine Wohnung zu finden.
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0: Carson mit Memory Lane da bei Energy. Es ist jetzt ein 6:30.
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0: Genau so muss am Montagabend sein. Viel Sonnenstrahlen, weit und breit kein Regen. Den Grill kann man anschmeißen. Es hat noch angenehme Temperaturen um die 26 Grad. Und morgen, übermorgen, überübermorgen, praktisch die ganze Woche geht es genau gleich weiter.
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0: Eine Meldung weniger, es ist gerade eine weniger geworden, aber wir haben trotzdem noch ein paar Meldungen. Einmal auf der A1 Nordring, Bern Richtung St. Gallen zwischen dem Limmataler Kreuz und Zürich Affolteren stocken. Dann nochmal A1 Bern Richtung Zürich zwischen Wangen an der Aare und Herkingen, stoßt sicher auch ein bisschen an. A3 beim Westring, Chur Richtung Basel zwischen Urdorf Nord und dem Limmataler Kreuz geht es auch ein bisschen länger. Dann haben wir noch die A2 Luzern Richtung Basel zwischen Brattelen und dem Schwarzwaldtunnel. Dort verlierst du etwa 15 Minuten. Nochmal A2 Luzern Richtung Gotthard zwischen Erstfeld und Göschenen. Dort haben wir 9 km Stau, also mindestens 1 Stunde 20 Minuten anstehen. Und zum Schluss noch A2 Chiasso Richtung Gotthard zwischen Quinto und der Dosierstelle Airolo hat es 5 km Stau, also Minimum 50 Minuten länger.

So ein krasses Rohr, die Christina Aguilera. Das ist nicht mehr normal. Energy an dem Montagabend. Ich bin Anja Schäuble und bin gerade wirklich noch ein bisschen am Schwanken. Soll ich das Weekend noch auf Mio oder nicht? Es würde sich eben definitiv noch lohnen, weil Katy Perry ist mit dabei am Samstag beim Paleo Festival in Mio. Und sorry, aber die Frau hat ja wirklich einen Banger am anderen, wo du mitsingen kannst. I Kissed a Girl.

vielleicht nicht immer mega hübsch beim Mitsingen, aber es geht trotzdem ab. Also müssen wir uns glauben und zusammen entscheiden. Es hat zwar offiziell keine Tickets mehr, aber es gibt eine Tauschbörse und auf der Webseite oder an den Festivaltag selber lassen sie auch noch mal ein paar Tickets raus. Also schreibst du mir noch, ob du gehst oder nicht. Und bis dort tun wir einfach zusammen ein bisschen einsingen mit Band-Aids.

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0: ist das Psyche vom Iggy Kelly hier bei Energy. Schönen Montagabend.
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0: Zum Geniessen. Ein Montag wie aus dem Bilderbuch. Viel Sonne, wenig arbeiten, weil alle in der Ferien gewesen sind oder immer noch sind. Und heisse 26 Grad. Morgen und auch den Rest der Woche machen wir genau so weiter mit dem Sommerwetter. Weit und breit kein Regen, sondern nur Sonnenstrahlen und heisse Temperaturen.
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0: Schon den ganzen Tag mehr oder weniger die gleichen Meldungen. Einmal auf der A1 Nordring, Bern Richtung St. Gallen zwischen dem Limmataler Kreuz und Zürich-Affolterer-Stocket. Dann haben wir die A1 Bern Richtung Zürich zwischen Wangen an der Aare und Herkingen. Stoßt sicher auch ein bisschen an. Dann haben wir die A3 beim Westring Chur Richtung Basel zwischen Urdorf Nord und dem Limmataler Kreuz. Geht es auch ein bisschen länger. Weiter noch die A2 Luzern Richtung Basel zwischen Bratelen und dem Schwarzwaldtunnel. Dort musst du Minimum 15 Minuten mehr einrechnen. Und nochmal die A2 Luzern Richtung Gotthard zwischen Erstfeld und Göschenen. Dort haben wir immer noch 9 km Stau, also 1 Stunde 20 Minuten anstehen. Und zum Schluss noch die 5 km Stau bei der A2 Chiasso Richtung Gotthard zwischen Quinto und der Dosierstelle Airolo, wo etwa 50 Minuten alles länger geht. Weiterhin eine gute Fahrt und viel Geduld.
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